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1: Ich bin Thomas Brockt. Nach der Sturzflut im Grenzgebiet zwischen Nepal und China bergen Retter immer mehr Tote. Nach neuen Angaben der nepalesischen Polizei sind mindestens 389 Menschen ums Leben gekommen. Mehr als 1300 Menschen werden noch vermisst, darunter auch einige deutsche Touristen.
2: Die Bilder sind wie aus einem Katastrophenfilm. Die ganze Region liegt unter dickem Schlamm. Dörfer und Infrastruktur sind zerstört. Erste Untersuchungen deuten auf einen gewaltigen Abbruch von Eis und Felsen hin. Dadurch könnte sich ein Fluss aufgestaut haben. Als die Blockade brach, wurden enorme Wassermassen freigesetzt. Die Armee hat derweil damit begonnen, hunderte Überlebende auszufliegen, darunter auch Ausländer. Aus Bangkok, Carola Frenzen.
1: Mehr als 10 Jahre nach dem Absturz einer Germanwings-Maschine in den Alpen beginnt heute in Braunschweig ein neuer Prozess um zusätzliches Schmerzensgeld. Hinterbliebene fordern bis zu 110.000 Euro vom Staat. Im März 2015 war eine Germanwings-Maschine auf dem Weg von Barcelona nach Düsseldorf in den französischen Alpen abgestürzt. 150 Menschen kamen ums Leben. Ermittlungen ergaben, dass der damalige Co-Pilot das Flugzeug absichtlich gegen einen Berg gesteuert hatte. Nach Überzeugung der Kläger ist die Flugtauglichkeit des Co-Piloten damals nicht ausreichend überwacht worden. Die Auslosung der Ligaphase der Fußball Champions League hat den deutschen Clubs überwiegend machbare Aufgaben beschert. Nur für RB Leipzig kommt es hart. Der BVB muss lange Reisen machen.
3: Für Borussia Dortmund stehen dabei Reisen ins mehr als 4000 Kilometer entfernte Baku in Aserbaidschan zu Sabah FK und zum Vorjahresüberraschungsteam aus Norwegen Bodø Glimt an. Auf Bayern München wartet ein Auswärtsspiel bei Atletico Madrid an jenem Ort, wo auch das Endspiel stattfinden wird. Auf dem Weg dorthin dürfte der englische Meister FC Arsenal in der Ligaphase der stärkste Gegner sein. Reihenweise attraktive Gegner erhielt RB Leipzig. Neben dem Gastspiel bei Real Madrid geht es auch zu Manchester United und der VfB Stuttgart bekommt es unter anderem mit Galatasaray Istanbul zu tun. Dirk Zeitler, Nachrichtenredaktion.
1: Der SC Freiburg ist souverän in die Ligaphase der Fußball Conference League eingezogen. Die Freiburger setzten sich im Playoff-Rückspiel gegen den FC Motherwell mit 4:1 durch. Schon das Hinspiel in Schottland hatte der SC mit 3:1 gewonnen.
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1: Jungfrau.
2: Bemühen Sie sich heute, Dinge klar und verständlich auszudrücken, um Missverständnisse zu vermeiden.
1: Waage.
2: Heute brauchen Sie besonders viel Geduld. Vertrauen Sie darauf, dass alles zum richtigen Zeitpunkt geschieht.
1: Skorpion.
2: Die Jahreszeit bringt frische Energie und Abenteuerlust für Sie. Nutzen Sie die Saison, um eine warme Atmosphäre für neue Gedanken zu bilden.
1: Schütze.
2: Eine positive Veränderung in Ihrem persönlichen oder beruflichen Leben steht bevor. Begrüßen Sie Neues mit offenen Armen und ergreifen Sie die damit verbundenen Chancen.
1: Steinbock.
2: Heute können Sie durch Geduld und Ausdauer schwierige Herausforderungen meistern und sich selbst überwinden.
1: Wassermann.
2: Nutzen Sie die Kraft der Natur. Ein Spaziergang wird Ihnen helfen, Klarheit zu finden.
1: Fische.
2: Sie haben genug für andere getan. Es ist jetzt an der Zeit, sich um Ihre eigene Gesundheit und um Ihr Wohlbefinden zu kümmern.
1: Widder.
2: Konzentrieren Sie sich heute auf das Lernen und die Weiterbildung. Sie werden bemerken, wie schnell Sie Fortschritte machen.
1: Stier.
2: Selbstreflexion ist heute Ihre Stärke. Dadurch können Sie innere Blockaden lösen und sich persönlich weiterentwickeln.
1: Zwillinge.
2: Heute ist der Tag, um Dinge zu erledigen, die Sie schon lange aufgeschoben haben, damit Sie sich endlich auf neue Aufgaben konzentrieren können.
1: Krebs.
2: Seien Sie heute vorsichtig. Nicht jeder, der in Ihr Leben tritt, führt Gutes im Schilde.
1: Löwe.
2: Ihnen fehlt es an innerem Frieden und Harmonie. Gönnen Sie sich auch mal Zeit zum Entspannen.
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1: Ich bin Diana Kramer. Bei der katastrophalen Sturzflut in der Gebirgsregion zwischen Nepal und China sind nach jüngsten Angaben der nepalesischen Polizei mehr als 470 Menschen ums Leben gekommen. Mehr als 1500 wurden gerettet, darunter viele Verletzte. Es können auch Tage dauern, um ein klares Bild vom Ausmaß der Katastrophe zu bekommen, heißt es. Es wird vermutet, dass auch die Zahl der Opfer noch steigen wird. Mehr als 1400 Menschen gelten weiterhin als vermisst. Der Absturz einer Germanwings-Maschine in den Alpen mit 150 Toten ist auch nach mehr als 10 Jahren juristisch noch nicht abgeschlossen. Ab heute wird in Braunschweig in einem neuen Verfahren um zusätzlichen Schadenersatz gestritten. Hinterbliebene fordern bis zu 110.000 Euro vom Staat.
2: Der Co-Pilot hat die Maschine damals bewusst zum Absturz gebracht. Zu diesem Ergebnis kommen die offiziellen Untersuchungen. Ein Arzt hatte 2 Wochen vorher eine mögliche Psychose festgestellt. Die Lufthansa zahlte den Hinterbliebenen mehrere 10.000 Euro. Einige fordern noch Geld vom Staat. Denn der ist verantwortlich für die flugmedizinischen Untersuchungen der Crew. Die hätte der Co-Pilot gar nicht bestehen dürfen, sagen die Kläger. Ob das Gericht das auch so sieht, ist aber unklar. Es könnte die Klage auch zurückweisen. Thomas Bremser, Redaktion.
1: Die Grünen fordern die Bundesregierung angesichts der niedrigen Füllstände der Gasspeicher zum Handeln auf. Die Regierung müsse jetzt einen Gipfel zur Versorgungssicherheit mit Gas machen, sagte der Energiepolitiker Michael Kellner. Es sei frustrierend, schon wieder über leere Gasspeicher sprechen zu müssen, aber die Lage sei ernst. Die Füllstände der Gasspeicher lägen nur bei 52% und es sei unklar, wieso die Speicherziele erreicht werden sollten, sagte er. Damit zum Sport. Heute Abend startet die Bundesliga. Meister Bayern München eröffnet mit einem Heimspiel gegen den VfB Stuttgart die 64. Saison.
3: Mit 16 Punkten Vorsprung sicherten sich die Bayern in der letzten Saison den Titel. Und die große Frage ist natürlich, kann sie ein Team stoppen und die Liga zumindest ganz oben etwas spannender machen? Vize Dortmund, der sich gut verstärkt hat, Leipzig oder vielleicht auch der erste Gegner der Bayern aus Stuttgart? 14 Auftaktspiele in Serie haben die Münchner nicht verloren bei 12 Siegen. Thomas Thonfeld, Sportredaktion.
1: Anstoß in München ist heute um 20.30 Uhr.
0: Und jetzt noch mehr Informationen aus unserer Region.
4: Ich bin Leo Melchersmann. In der Region Trier sind aktuell Betrüger unterwegs mit sogenannten Schockanrufen. Laut Polizei erzählen die Täter den Angerufenen, dass Angehörige einen schweren Verkehrsunfall verursacht hätten und eine Kaution gezahlt werden müsse. Diese Anrufe sind eine bekannte Betrugsmasche.
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5: Das Wetter die Woche ist ganz schön verwirrend. Heute mal wieder nur 23 Grad, nicht wie gestern bei 28. Dann haben wir auch am Vormittag und Nachmittag sehr viele Wolken. Vormittags kann es zu Schauern kommen und gegen Nachmittag, da zieht das Ganze zu einem Gewitter zusammen. Also denkt an den Regenschirm und vergesst die Jacke nicht.
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5: Es ist gerade nicht viel los auf den Trierer Straßen. Ich wünsche euch also eine gute und sichere Fahrt.
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5: Blitzer habe ich aktuell noch keine für euch. Falls ihr aber einen für mich haben solltet, dann ruft doch gerne mal an unter Trier 462 88 4 und der 0.
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1: Kein Bier vor vier. Das ist eine Regel, die wir hier in Trier sehr ernst nehmen. Deshalb trinken wir heute eins um 19 Uhr. Der Blesiusgarten in Trier-Olewig veranstaltet heute Abend eine belgische Bierprobe. Falls ihr also Lust auf würzige Aromen und ein Mehrgangmenü habt, dann reserviert euch noch flott einen Tisch und kommt vorbei. Die Tickets gibt's bei Ticket Regional. Alternativ hätten wir auch noch was über das mystische Mittelalter auf Lager. Wenn ihr euch angesprochen fühlt, dann kommt heute Abend um 21 Uhr zum Frankenturm. Dort wird es eine Erlebnisführung geben. Hauptsächlich geht es um das mittelalterliche Trier und um den Teufel. Die Tickets könnt ihr bei der Touristinformation oder bei Ticket Regional ergattern. Und die Festivalsaison, die ist ja eigentlich schon vorbei, aber wir leben heute ganz frei nach dem Motto, einer geht noch. Nämlich das Rindertanz-Kulturfestival. Heute und morgen wird der Rindertanzplatz in Trier zur Bühne für jüdische Musik, Klezmer und internationale Sounds. Neben der Musik werden Führungen und Workshops im Stadtmuseum angeboten und es gibt ein Kinderprogramm. Um 17 Uhr geht's los und bis 24 Uhr kann dann gefeiert werden.
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1: Wir werfen mal schnell einen Blick auf die Trierer Straßen. Es ist nichts los. Ich wünsche euch eine gute und sichere Fahrt.
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1: Mit Leo Melchersmann einen schönen Freitag zusammen. In der Region Trier sind aktuell Betrüger unterwegs mit sogenannten Schockanrufen. Laut Polizei erzählen die Täter den Angerufenen, dass Angehörige einen schweren Verkehrsunfall verursacht hätten und eine Kaution gezahlt werden müsse. Diese Anrufe sind eine bekannte Betrugsmasche. Ein 32-jähriger Mann aus dem Kreis Trier-Saarburg wurde von einem Schöffengericht wegen Betrugs verurteilt. Das meldet der Volksfreund. Der Mann hat im Winter 2021-2022 mit mehreren Corona-Testzentren über 12.000 Tests abgerechnet, die er nie durchgeführt hat. Die Kassenärztliche Vereinigung hat er damit um mehr als 140.000 Euro betrogen. Der Mann wurde zu einem Jahr und 8 Monaten Bewährung verurteilt. In Ditzem gibt es gerade einen Streit um die Frage, ob es in der Turnhalle der Kita St. Donatus Schimmel gibt. Darüber berichtet der Volksfreund. Im März hat sich ein Familienvater per E-Mail über Schimmel in der Turnhalle der Kita beschwert. Die Verbandsgemeinde Verwaltung Schweich und das Gesundheitsamt Trier-Saarburg haben aber kein Schimmelproblem festgestellt. Allerdings hat der Vater selbst Proben aus den Räumlichkeiten entnommen und auf eigene Kosten an ein Labor geschickt, mit dem Ergebnis, dass Schimmel nachgewiesen wurde. Der Vater hat jetzt Anzeige gegen die Behörden erstattet. Am kommenden Samstag kommt es wegen des Spiels von Eintracht Trier zu Verkehrseinschränkungen. Laut SWT fahren die Busse der Linie 80 teilweise eine Umleitung. Zudem werden mehrere Stopps aufgehoben und Ersatzhaltestellen eingerichtet. Wie die Stadt berichtet, wird außerdem die Zeughausstraße ab den Kreuzungen zur Wilhelm-Leuschner-Straße und zur Kloschinski-Straße gesperrt. In diesem Bereich gelten Halteverbote. Und das Beste kommt zum Schluss. 150 Unternehmen, die ihre Arbeit auf dem Messepark vorstellen. Die Rheinland-Pfalz-Ausstellung kommt vom 7. bis zum 11. April zu uns nach Trier. Neben der Vorstellung der Arbeit regionaler und überregionaler Unternehmen soll es ebenfalls ein buntes Rahmenprogramm geben. Auch die Stadt Trier möchte den Veranstalter ExpoTech mit unterstützen. Kulturdezernent Markus Nöhl.
2: Ja, das ist eine große Chance, eine große Verbrauchermesse in den Messepark in Trier zu bekommen. Wir stärken damit nochmal unseren Messestandpunkt. Wir haben schon 3 Messen im Frühjahr und jetzt kriegen wir noch eine dazu. Ich glaube, das ist schon ganz attraktiv für die Stadt, aber auch für die ganze Region.
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3: Das Wetter die Woche ist ganz schön verwirrend. Heute mal wieder nur 23 Grad, nicht wie gestern bei 28. Dann haben wir auch am Vormittag und Nachmittag sehr viele Wolken. Vormittags kann es zu Schauern kommen und gegen Nachmittag, da zieht das Ganze zu einem Gewitter zusammen. Also denkt an den Regenschirm und vergesst die Jacke nicht.
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3: Es ist gerade nicht viel los auf den Trierer Straßen. Ich wünsche euch also eine gute und sichere Fahrt.
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3: Es wird geknipst in Trier in der Bruchhausenstraße. Da sind 30 erlaubt und ein Blitzer steht noch auf der A64 in Richtung Trier-Ehrang. Ansonsten habe ich gerade nichts für euch. Falls ihr was entdeckt, gerne melden.
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0: So, liebe Trierer, macht's euch gemütlich. Wir schauen gemeinsam auf das, was bei uns und in der Region in den letzten Tagen so los war. Und wie immer gilt, es gibt gute Nachrichten und es gibt Dinge, bei denen man sich einfach denkt, ja gut, ne, könnte auch mal besser laufen. Also legen wir los.
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2: Schön alt, aber vielleicht bald weg. Wir starten in Schweich. Und zwar mit einem Baum, der schon deutlich länger steht als die meisten von uns. Eine 77 Jahre alte Eiche hinter dem Verwaltungsgebäude. Das Problem, auf dem Nachbargrundstück sollen 22 Wohnungen entstehen und dafür könnte der Baum weichen. Die Grünen wollen die Eiche erhalten, der Verbandsgemeinderat hat einer Fällung allerdings schon mehrheitlich zugestimmt. Auch die Grünen-Landtagsabgeordnete Nathalie Kramme-Hill setzt sich für den Baum ein und fordert erstmal eine unabhängige artenschutzrechtliche Prüfung. Nach 77 Jahren darf man ja wohl zumindest noch mal in Ruhe drüber reden, bevor hier gleich die Säge kommt. Wo wir gerade bei Entscheidungen und Vorschriften sind, auch Unternehmen haben diese Woche mal wieder Grund zum Seufzen. Die neue EU-Verpackungsverordnung gilt zwar europaweit, aber die Registrierung läuft weiterhin nach nationalen Regeln. Wäre ja auch sonst irgendwie zu einfach gewesen, oder? Für Firmen, die in mehreren Ländern unterwegs sind, bedeutet das ordentlich Verwaltungsaufwand. Die IHKs aus Koblenz, Ludwigshafen, Mainz und Trier fordern deshalb einheitliche Regeln. Frei nach dem Motto, wenn Europa schon gemeinsame Verpackungsregeln macht, dann könnte man vielleicht auch gemeinsam festlegen, wo man sich dafür anmelden muss. Und damit kommen wir direkt zum nächsten Thema, bei dem nicht alles ganz rund läuft. Im Karl-Marx-Viertel hat ein Fußverkehrscheck nämlich einige Baustellen gefunden. Und damit sind ausnahmsweise nicht die klassischen Baustellen gemeint. Die Gehwege sind zu eng, die Ampelphasen zu kurz und an einigen Stellen fehlen Zebrastreifen. Die Stadt spricht von viel Verbesserungspotenzial. Das ist politisch wahrscheinlich die elegante Version von ach du Sch**. Aus den Vorschlägen soll jetzt ein Maßnahmenkatalog entstehen, der anschließend im Stadtrat beschlossen wird. Wir sind gespannt, ob wir vielleicht irgendwann so weit kommen, dass man durch das Karl-Marx-Viertel läuft und dabei nicht gleichzeitig Slalom, Sprint und ein Geduldsspiel absolvieren muss. Zum Schluss noch eine Nachricht, die fast so schön ist, um wahr zu sein. Es gibt sie tatsächlich. Busfahrer, die nicht nur pünktlich kommen, sondern auch noch besonders nett sind. Jeton Maxuti von den SWT gehört zu den 30 beliebtesten Busfahrern Deutschlands. Nominiert wurde er von einer Stammkundin für seine sichere und aufmerksame Fahrweise und vor allem für seine Hilfsbereitschaft. Beim Einsteigen hilft er seinen Fahrgästen und auch bei Fragen nimmt er sich Zeit. Ob es für ihn noch weiter nach oben geht, entscheidet eine Jury am 15. Oktober in Berlin. Wir drücken auf jeden Fall die Daumen, denn freundliche Busfahrer können wir doch alle gut gebrauchen. Und damit sind wir auch schon durch für diese Woche. Macht's gut und genießt das Wochenende.
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1: Wir werfen mal schnell einen Blick auf die Trierer Straßen. Es ist nichts los. Ich wünsche euch eine gute und sichere Fahrt.
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1: Ich bin Diana Kramer. Die Grünen fordern die Bundesregierung angesichts der niedrigen Füllstände der Gasspeicher zum Handeln auf. Die Regierung müsse jetzt einen Krisengipfel zur Versorgungssicherheit einberufen, sagte der Energiepolitiker Michael Kellner.
2: Die Grünen unterstützen damit einen Antrag der Linken für eine Sondersitzung des Bundestagsausschusses für Wirtschaft und Energie. Die Lage sei ernst, da die Füllstände der Gasspeicher bei nur 52% lägen. Ohne schnelle Lösungen werde der Winter teuer für Industrie und Haushalte. Das Wirtschaftsministerium dagegen betont, dass im kommenden Winter keine Gasmangellage zu erwarten ist. Entscheidend sei nicht nur der Speicherfüllstand, sondern zum Beispiel auch laufende Pipeline- und Flüssigerdgasimporte. Fiona Reinhardt, Nachrichtenredaktion.
1: Nach der verheerenden Sturzflut im Himalaya-Gebirge zwischen China und Nepal müssen die Rettungskräfte in den kommenden Tagen mit weiteren Regenfällen rechnen. In der Region werden immer noch mehr als 1.400 Menschen vermisst. Darunter sind auch viele Touristen. Die Behörden bestätigten bisher über 470 Todesopfer.
3: Neben den Regenfällen sind die Behörden in China außerdem über einen See besorgt, der sich nach der Sturzflut neu angestaut hatte. Sollte dieser brechen, könnte eine weitere Sturzflut die Arbeiten der Rettungskräfte beeinträchtigen. In Nepal suchen die Behörden weiter nach Vermissten. Die Lage der Deutschen ist noch unklar. Zudem sagte die Polizei, dass es mitunter schwierig sei, die Leichen zu identifizieren, denn die Flut hatte ihre Körper stark beeinträchtigt. Aus Peking, Johannes Neudecker.
1: Die Fraktionsspitzen von Union und SPD beenden heute ihre zweitägige Klausurtagung in Münster, bei der sie ihre Arbeit der nächsten Monate vorbereiten. Im Mittelpunkt steht das vor der Sommerpause im Koalitionsausschuss beschlossene Reformpaket zum Umbau der Sozialsysteme. Damit zum Fußball. Der FC Bayern und der VfB Stuttgart eröffnen heute die 64. Bundesliga-Saison. Die neue Spielzeit beginnt damit praktisch, wie die letzte aufgehört hat. Vor 3 Monaten besiegten die Bayern im DFB-Pokalfinale in Berlin die Stuttgarter mit 3:0. Anstoß in München ist heute um 20.30 Uhr. Und der SC Freiburg ist souverän in die Ligaphase der Conference League eingezogen. Die Freiburger setzten sich im Playoff-Rückspiel gegen den FC Motherwell mit 4:1 durch. Schon das Hinspiel in Schottland hatte der SC mit 3:1 gewonnen.
0: Und jetzt noch mehr Informationen aus unserer Region.
4: Ich bin Leo Melchersmann. Ein 32-jähriger Mann aus dem Kreis Trier-Saarburg wurde von einem Schöffengericht wegen Betrugs verurteilt. Das meldet der Volksfreund. Der Mann hat im Winter 2021-2022 mit mehreren Corona-Testzentren über 12.000 Tests abgerechnet, die er nie durchgeführt hat. Die Kassenärztliche Vereinigung hat er damit um mehr als 140.000 Euro betrogen. Der Mann wurde zu 1 Jahr und 8 Monaten Bewährung verurteilt.
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5: Das Wetter die Woche ist ganz schön verwirrend. Heute mal wieder nur 23 Grad, nicht wie gestern bei 28. Dann haben wir auch am Vormittag und Nachmittag sehr viele Wolken. Vormittags kann es zu Schauern kommen und gegen Nachmittag, da zieht das Ganze zu einem Gewitter zusammen. Also denkt an den Regenschirm und vergesst die Jacke nicht.
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5: Es ist gerade nicht viel los auf den Trierer Straßen. Ich wünsche euch also eine gute und sichere Fahrt.
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5: Es wird geknipst in Trier in der Bruchhausenstraße. Da sind 30 erlaubt und ein Blitzer steht noch auf der A64 in Richtung Trier-Ehrang. Ansonsten habe ich gerade nichts für euch. Falls ihr was entdeckt, gerne melden.
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5: Hi Trier, ich bin Vicky und ihr hört die Antenne um 7:15. Für euch geht's jetzt weiter mit Loy mit Gold und Billy Idol mit Rebel Yell.
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0: 150 Aussteller auf dem Messepark Trier. Das bietet die Rheinland-Pfalz-Ausstellung im April. Veranstaltet wird sie von der Berliner Firma Expotec. Frank Bormann, Sie sind geschäftsführender Gesellschafter von Expotec. Was ist denn die Rheinland-Pfalz-Ausstellung und was erwartet uns da?
1: Wir haben einen Slogan kreiert, der heißt Informieren, Einkaufen, Erleben. Also es ist eine Shopping-Messe mit Erlebnischarakter. Also wir wollen Menschen, Besuchern die Möglichkeit geben, diese Messe zu besuchen, entspannt einzukaufen, sich zu informieren. Es gibt ganz viele Branchen von bis. Und das Ganze zu garnieren mit Kultur, mit einem moderierten Bühnenprogramm, mit Kinderbetreuung, mit viel Infotainment, nennen wir das immer.
0: Na, das klingt doch mal nach 5 spannenden Tagen. An wen richtet sich denn die Ausstellung?
1: Kernzielgruppe ist die Familie. Deswegen sind wir mit unseren Eintrittspreisen auch sehr moderat. Also eine Karte wird 6 Euro, ermäßigt 4 und eine Familienkarte 15 Euro kosten. Da sind dann beide Erwachsenen und alle Kinder mit drin. Also wir wollen der ganzen Familie einen entspannten halben oder ganzen Tag gönnen, wo man essen, trinken, sich unterhalten, was einkaufen kann. Das ist eine Shoppingmesse.
0: Bis April dauert es ja noch ein bisschen. Welche Unternehmen nehmen denn bisher teil?
1: 25% der Aussteller werden zu dem Thema Bau, Handwerk, erneuerbare Energien, Solar, Technik sein. Und ansonsten sind wir breit aufgestellt. Viele Möbelanbieter, Küchenanbieter, es wird Textilien geben, Mode, Schmuck, viel Gastronomie, auch zum Mitnehmen oder zum Verweilen. Also es wird wirklich eine bunte Mischung querbeet.
0: Da ist wirklich was für jeden dabei. Was die Messe vom 7. bis 11. April für unsere Stadt bedeutet und warum nach dem Standort Mainz jetzt unsere Moselstadt ausgesucht wurde, darüber sprechen wir gleich noch mit Frank Bormann.
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1: Wir werfen mal schnell einen Blick auf die Trierer Straßen. Es ist nichts los. Ich wünsche euch eine gute und sichere Fahrt.
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1: Mit Leo Melchersmann einen schönen Freitag zusammen. In der Region Trier sind aktuell Betrüger unterwegs mit sogenannten Schockanrufen. Laut Polizei erzählen die Täter den Angerufenen, dass Angehörige einen schweren Verkehrsunfall verursacht hätten und eine Kaution gezahlt werden müsse. Diese Anrufe sind eine bekannte Betrugsmasche. Ein 32-jähriger Mann aus dem Kreis Trier-Saarburg wurde von einem Schöffengericht wegen Betrugs verurteilt. Das meldet der Volksfreund. Der Mann hat im Winter 2021-2022 mit mehreren Corona-Testzentren über 12.000 Tests abgerechnet, die er nie durchgeführt hat. Die Kassenärztliche Vereinigung hat er damit um mehr als 140.000 Euro betrogen. Der Mann wurde zu einem Jahr und 8 Monaten Bewährung verurteilt. In Ditzem gibt es gerade einen Streit um die Frage, ob es in der Turnhalle der Kita St. Donatus Schimmel gibt. Darüber berichtet der Volksfreund. Im März hat sich ein Familienvater per E-Mail über Schimmel in der Turnhalle der Kita beschwert. Die Verbandsgemeinde Verwaltung Schweich und das Gesundheitsamt Trier-Saarburg haben aber kein Schimmelproblem festgestellt. Allerdings hat der Vater selbst Proben aus den Räumlichkeiten entnommen und auf eigene Kosten an ein Labor geschickt, mit dem Ergebnis, dass Schimmel nachgewiesen wurde. Der Vater hat jetzt Anzeige gegen die Behörden erstattet. Am kommenden Samstag kommt es wegen des Spiels von Eintracht Trier zu Verkehrseinschränkungen. Laut SWT fahren die Busse der Linie 80 teilweise eine Umleitung. Zudem werden mehrere Stopps aufgehoben und Ersatzhaltestellen eingerichtet. Wie die Stadt berichtet, wird außerdem die Zeughausstraße ab den Kreuzungen zur Wilhelm-Leuschner-Straße und zur Kloschinski-Straße gesperrt. In diesem Bereich gelten Halteverbote. Und das Beste kommt zum Schluss. 150 Unternehmen, die ihre Arbeit auf dem Messepark vorstellen. Die Rheinland-Pfalz-Ausstellung kommt vom 7. bis zum 11. April zu uns nach Trier. Neben der Vorstellung der Arbeit regionaler und überregionaler Unternehmen soll es ebenfalls ein buntes Rahmenprogramm geben. Auch die Stadt Trier möchte den Veranstalter ExpoTech mit unterstützen. Kulturdezernent Markus Nöhl.
2: Ja, das ist eine große Chance, eine große Verbrauchermesse in den Messepark in Trier zu bekommen. Wir stärken damit nochmal unseren Messestandpunkt. Wir haben schon 3 Messen im Frühjahr und jetzt kriegen wir noch eine dazu. Ich glaube, das ist schon ganz attraktiv für die Stadt, aber auch für die ganze Region.
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3: Das Wetter die Woche ist ganz schön verwirrend. Heute mal wieder nur 23 Grad, nicht wie gestern bei 28. Dann haben wir auch am Vormittag und Nachmittag sehr viele Wolken. Vormittags kann es zu Schauern kommen und gegen Nachmittag, da zieht das Ganze zu einem Gewitter zusammen. Also denkt an den Regenschirm und vergesst die Jacke nicht.
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3: Es ist gerade nicht viel los auf den Trierer Straßen. Ich wünsche euch also eine gute und sichere Fahrt.
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3: Es wird geknipst in Trier in der Bruchhausenstraße. Da sind 30 erlaubt und ein Blitzer steht noch auf der A64 in Richtung Trier-Ehrang. Ansonsten habe ich gerade nichts für euch. Falls ihr was entdeckt, gerne melden.
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1: Hallöchen auf die Straßen. Es staut sich momentan in der Olewiger und Riesling-Weinstraße. Da braucht ihr bis zu 10 Minuten länger. Ansonsten ist eigentlich nicht viel los für euch.
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5: 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Camping ist in Deutschland so beliebt wie nie. Und beim Caravan-Salon in Düsseldorf dreht sich Ende des Monats alles um die neuesten Wohnmobile, Caravans und Trends fürs Reisen auf 4 Rädern. Ralf Binder ist der Herausgeber von caravaningreisen.de. Welche Art von Reisezielen empfehlen Sie denn Einsteigern und welche weniger bekannten Regionen können Sie erfahreneren Caravaning-Fans ans Herz legen?
6: Wenn möglich, sollte man abseits von touristischen Hotspots und antizyklisch verreisen. Das wäre mein Tipp. Also in der Hochsaison sind alle Hotspots überlaufen. Die Küstenregionen sind in der Ferienzeit überfüllt. Aber im Binnenland, da kann man wunderbar Touren fahren mit dem Reisemobil oder kann sich einen schönen Campingplatz irgendwo an einem Fluss oder an einem See suchen, der nicht ganz so voll ist. Und in der Nebensaison sind dann wieder die Küsten leer, weil alle bei sich zu Hause sind und arbeiten. Insofern, dieses Antizyklische ist schon eine gute Sache.
5: Welche weiteren Tipps können Sie denn für die erste Tour geben?
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1: Ich bin Diana Kramer. Mehr als 10 Jahre nach dem Absturz einer Germanwings-Maschine in den Alpen mit 150 Toten ist die Tragödie juristisch immer noch nicht abgeschlossen. Ab heute geht es in Braunschweig in einem neuen Verfahren um zusätzliche Schadenersatzzahlungen. Hinterbliebene fordern bis zu 110.000 Euro vom Staat.
2: Der Co-Pilot hat die Maschine damals bewusst zum Absturz gebracht. Zu diesem Ergebnis kommen die offiziellen Untersuchungen. Ein Arzt hatte 2 Wochen vorher eine mögliche Psychose festgestellt. Die Lufthansa zahlte den Hinterbliebenen mehrere 10.000 Euro. Einige fordern noch Geld vom Staat. Denn der ist verantwortlich für die flugmedizinischen Untersuchungen der Crew. Die hätte der Co-Pilot gar nicht bestehen dürfen, sagen die Kläger. Ob das Gericht das auch so sieht, ist aber unklar. Es könnte die Klage auch zurückweisen. Thomas Bremser, Redaktion.
1: Bei der katastrophalen Sturzflut in der Gebirgsregion zwischen Nepal und China sind nach aktuellen Angaben der nepalesischen Polizei mehr als 470 Menschen ums Leben gekommen. Mehr als 1.500 wurden gerettet. Es wird aber befürchtet, dass die Zahl der Opfer noch steigen könnte. Mehr als 1.400 Menschen gelten weiterhin als vermisst, darunter auch noch viele Touristen. Die Grünen fordern die Bundesregierung angesichts der niedrigen Füllstände der Gasspeicher zum Handeln auf. Die Regierung müsse jetzt einen Krisengipfel zur Versorgungssicherheit einberufen, sagte der grünen Energiepolitiker Michael Kellner. Die Lage sei ernst. Die Füllstände der Gasspeicher lägen nur bei 52% und es sei unklar, wie die Speicherziele vor dem Winter erreicht werden sollten. Damit zum Sport. Heute Abend startet wieder die Bundesliga. Im Auftaktspiel ist der VfB Stuttgart zu Gast bei Meister FC Bayern München.
3: Mit 16 Punkten Vorsprung sicherten sich die Bayern in der letzten Saison den Titel. Und die große Frage ist natürlich, kann sie ein Team stoppen und die Liga zumindest ganz oben etwas spannender machen? Vize Dortmund, der sich gut verstärkt hat, Leipzig oder vielleicht auch der erste Gegner der Bayern aus Stuttgart? 14 Auftaktspiele in Serie haben die Münchner nicht verloren bei 12 Siegen. Und einer unter den 75.000 im Stadion wird heute ganz genau hingucken. Jürgen Klopp, der neue Bundestrainer. Thomas Thonfeld, Sportredaktion.
1: Anstoß in München ist um 20.30 Uhr.
0: Und jetzt noch mehr Informationen aus unserer Region.
4: Ich bin Leo Melchersmann. In der Region Trier sind aktuell Betrüger unterwegs mit sogenannten Schockanrufen. Laut Polizei erzählen die Täter den Angerufenen, dass Angehörige einen schweren Verkehrsunfall verursacht hätten und eine Kaution gezahlt werden müsse. Diese Anrufe sind eine bekannte Betrugsmasche.
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5: Das Wetter die Woche ist ganz schön verwirrend. Heute mal wieder nur 23 Grad, nicht wie gestern bei 28. Dann haben wir auch am Vormittag und Nachmittag sehr viele Wolken. Vormittags kann es zu Schauern kommen und gegen Nachmittag, da zieht das Ganze zu einem Gewitter zusammen. Also denkt an den Regenschirm und vergesst die Jacke nicht.
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5: Momentan gibt es einen Stau von 5 Minuten in der Oliviger- und Riesling-Weinstraße und auch in der Ehranger Straße. Vielleicht 2-3 Minütchen länger einplanen. Ansonsten sehe ich gerade keine größeren Staus. Kommt also gut an euer Ziel.
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5: Es wird geknipst in Trier in der Bruchhausenstraße. Da sind 30 erlaubt und ein Blitzer steht noch auf der A64 in Richtung Trier-Ehrang. Ansonsten habe ich gerade nichts für euch. Falls ihr was entdeckt, gerne melden.
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5: Hallöchen Trier, kurz nach 8 haben wir es jetzt. Ich bin Vicky und ihr hört die Antenne.
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0: Von der Landeshauptstadt Mainz zu uns nach Trier. Die Rheinland-Pfalz-Ausstellung. Große und lokale Unternehmen aus allen möglichen Branchen stellen sich auf dem Messepark vor. Frank Bormann, geschäftsführender Gesellschafter des Veranstalters ExpoTech. Warum ist die Wahl auf Trier gefallen?
1: Unsere Wahl ist dann auf Trier gefallen, weil wir den Einzugsbereich hier ganz schön finden mit Luxemburg, Frankreich, Belgien, Saarland. Es ist die älteste Stadt Deutschlands. Es gab früher die Moseland-Ausstellung, auch wenn die vielleicht manchen nicht mehr so positiv in Erinnerung ist. Aber es gibt eine gewisse Tradition hier. Ich habe mir das Messegelände auch angeguckt, was sehr gepflegt ist, sehr schön. Und wir können uns das hier sehr gut vorstellen.
0: Und wie sieht es in Zukunft aus? Wollen Sie dann auch in Trier bleiben?
1: Da beißt sich die Katze in den Schwanz. Wenn jetzt möglichst viele Besucher kommen, sind die Aussteller zufrieden. Und wenn die Aussteller zufrieden sind, sind wir zufrieden. Und dann geht das alles weiter und wird auch mehr. Der Standort Mainz, den würden wir trotzdem im Blick behalten, weil ich glaube, dass das Thema einer Verbrauchermesse in Rheinland-Pfalz auch aufgrund der Entfernung beide Standorte hergibt. Man kann eine Frühjahrsmesse zum Beispiel in Mainz machen, eine im Herbst in Trier oder umgekehrt. Und insofern sehen wir gute Chancen für beide Standorte.
0: Auch die Stadt Trier möchte die Messe unterstützen. Kulturdezernent Markus Nöhl, was erhoffen Sie sich für unsere Moselstadt?
2: Ja, das ist eine große Chance, eine große Verbrauchermesse in den Messepark in Trier zu bekommen. Wir stärken damit nochmal unseren Messestandpunkt. Wir haben schon 3 Messen im Frühjahr und jetzt kriegen wir noch eine dazu. Ich glaube, das ist schon ganz attraktiv für die Stadt, aber auch für die ganze Region.
0: Na, das wäre ja wünschenswert. Die Rheinland-Pfalz-Ausstellung findet vom 7. bis 11. April auf dem Messepark statt. Also vielleicht schon mal vormerken.
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1: Wir werfen mal schnell einen Blick auf die Trierer Straßen. Es ist nichts los. Ich wünsche euch eine gute und sichere Fahrt.
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1: Mit Leo Melchersmann einen schönen Freitag zusammen. In der Region Trier sind aktuell Betrüger unterwegs mit sogenannten Schockanrufen. Laut Polizei erzählen die Täter den Angerufenen, dass Angehörige einen schweren Verkehrsunfall verursacht hätten und eine Kaution gezahlt werden müsse. Diese Anrufe sind eine bekannte Betrugsmasche. Ein 32-jähriger Mann aus dem Kreis Trier-Saarburg wurde von einem Schöffengericht wegen Betrugs verurteilt. Das meldet der Volksfreund. Der Mann hat im Winter 2021-2022 mit mehreren Corona-Testzentren über 12.000 Tests abgerechnet, die er nie durchgeführt hat. Die Kassenärztliche Vereinigung hat er damit um mehr als 140.000 Euro betrogen. Der Mann wurde zu einem Jahr und 8 Monaten Bewährung verurteilt. In Ditzem gibt es gerade einen Streit um die Frage, ob es in der Turnhalle der Kita St. Donatus Schimmel gibt. Darüber berichtet der Volksfreund. Im März hat sich ein Familienvater per E-Mail über Schimmel in der Turnhalle der Kita beschwert. Die Verbandsgemeinde Verwaltung Schweich und das Gesundheitsamt Trier-Saarburg haben aber kein Schimmelproblem festgestellt. Allerdings hat der Vater selbst Proben aus den Räumlichkeiten entnommen und auf eigene Kosten an ein Labor geschickt, mit dem Ergebnis, dass Schimmel nachgewiesen wurde. Der Vater hat jetzt Anzeige gegen die Behörden erstattet. Am kommenden Samstag kommt es wegen des Spiels von Eintracht Trier zu Verkehrseinschränkungen. Laut SWT fahren die Busse der Linie 80 teilweise eine Umleitung. Zudem werden mehrere Stopps aufgehoben und Ersatzhaltestellen eingerichtet. Wie die Stadt berichtet, wird außerdem die Zeughausstraße ab den Kreuzungen zur Wilhelm-Leuschner-Straße und zur Kloschinski-Straße gesperrt. In diesem Bereich gelten Halteverbote. Und das Beste kommt zum Schluss. 150 Unternehmen, die ihre Arbeit auf dem Messepark vorstellen. Die Rheinland-Pfalz-Ausstellung kommt vom 7. bis zum 11. April zu uns nach Trier. Neben der Vorstellung der Arbeit regionaler und überregionaler Unternehmen soll es ebenfalls ein buntes Rahmenprogramm geben. Auch die Stadt Trier möchte den Veranstalter ExpoTech mit unterstützen. Kulturdezernent Markus Nöhl.
2: Ja, das ist eine große Chance, eine große Verbrauchermesse in den Messepark in Trier zu bekommen. Wir stärken damit nochmal unseren Messestandpunkt. Wir haben schon 3 Messen im Frühjahr und jetzt kriegen wir noch eine dazu. Ich glaube, das ist schon ganz attraktiv für die Stadt, aber auch für die ganze Region.
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3: Das Wetter die Woche ist ganz schön verwirrend. Heute mal wieder nur 23 Grad, nicht wie gestern bei 28. Dann haben wir auch am Vormittag und Nachmittag sehr viele Wolken. Vormittags kann es zu Schauern kommen und gegen Nachmittag, da zieht das Ganze zu einem Gewitter zusammen. Also denkt an den Regenschirm und vergesst die Jacke nicht.
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3: Es ist gerade nicht viel los auf den Trierer Straßen. Ich wünsche euch also eine gute und sichere Fahrt.
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3: Es wird geknipst in Trier in der Bruchhausenstraße. Da sind 30 erlaubt und ein Blitzer steht noch auf der A64 in Richtung Trier-Ehrang. Ansonsten habe ich gerade nichts für euch. Falls ihr was entdeckt, gerne melden.
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1: Wir werfen mal schnell einen Blick auf die Trierer Straßen. Es ist nichts los. Ich wünsche euch eine gute und sichere Fahrt.
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1: Ich bin Diana Kramer. Die Grünen fordern die Bundesregierung angesichts der niedrigen Füllstände der Gasspeicher zum Handeln auf. Die Regierung müsse jetzt einen Krisengipfel zur Versorgungssicherheit einberufen, sagte der Energiepolitiker Michael Kellner.
2: Die Grünen unterstützen damit einen Antrag der Linken für eine Sondersitzung des Bundestagsausschusses für Wirtschaft und Energie. Die Lage sei ernst, da die Füllstände der Gasspeicher bei nur 52% lägen. Ohne schnelle Lösungen werde der Winter teuer für Industrie und Haushalte. Das Wirtschaftsministerium dagegen betont, dass im kommenden Winter keine Gasmangellage zu erwarten ist. Entscheidend sei nicht nur der Speicherfüllstand, sondern zum Beispiel auch laufende Pipeline- und Flüssigerdgasimporte. Fiona Reinhardt, Nachrichtenredaktion.
1: Nach der verheerenden Sturzflut im Himalaya-Gebirge zwischen China und Nepal müssen die Rettungskräfte in den kommenden Tagen mit weiteren Regenfällen rechnen. In der Region werden immer noch mehr als 1.400 Menschen vermisst. Darunter sind auch viele Touristen. Die Behörden bestätigten bisher über 470 Todesopfer.
3: Neben den Regenfällen sind die Behörden in China außerdem über einen See besorgt, der sich nach der Sturzflut neu angestaut hatte. Sollte dieser brechen, könnte eine weitere Sturzflut die Arbeiten der Rettungskräfte beeinträchtigen. In Nepal suchen die Behörden weiter nach Vermissten. Die Lage der Deutschen ist noch unklar. Zudem sagte die Polizei, dass es mitunter schwierig sei, die Leichen zu identifizieren, denn die Flut hatte ihre Körper stark beeinträchtigt. Aus Peking, Johannes Neudecker.
1: Die Fraktionsspitzen von Union und SPD beenden heute ihre zweitägige Klausurtagung in Münster, bei der sie ihre Arbeit der nächsten Monate vorbereiten. Im Mittelpunkt steht das vor der Sommerpause im Koalitionsausschuss beschlossene Reformpaket zum Umbau der Sozialsysteme. Damit zum Fußball. Der FC Bayern und der VfB Stuttgart eröffnen heute die 64. Bundesliga-Saison. Die neue Spielzeit beginnt damit praktisch, wie die letzte aufgehört hat. Vor 3 Monaten besiegten die Bayern im DFB-Pokalfinale in Berlin die Stuttgarter mit 3:0. Anstoß in München ist heute um 20.30 Uhr. Und der SC Freiburg ist souverän in die Ligaphase der Conference League eingezogen. Die Freiburger setzten sich im Playoff-Rückspiel gegen den FC Motherwell mit 4:1 durch. Schon das Hinspiel in Schottland hatte der SC mit 3:1 gewonnen.
0: Und jetzt noch mehr Informationen aus unserer Region.
4: Ich bin Leo Melchersmann. Ein 32-jähriger Mann aus dem Kreis Trier-Saarburg wurde von einem Schöffengericht wegen Betrugs verurteilt. Das meldet der Volksfreund. Der Mann hat im Winter 2021-2022 mit mehreren Corona-Testzentren über 12.000 Tests abgerechnet, die er nie durchgeführt hat. Die Kassenärztliche Vereinigung hat er damit um mehr als 140.000 Euro betrogen. Der Mann wurde zu 1 Jahr und 8 Monaten Bewährung verurteilt.
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5: Das Wetter die Woche ist ganz schön verwirrend. Heute mal wieder nur 23 Grad, nicht wie gestern bei 28. Dann haben wir auch am Vormittag und Nachmittag sehr viele Wolken. Vormittags kann es zu Schauern kommen und gegen Nachmittag, da zieht das Ganze zu einem Gewitter zusammen. Also denkt an den Regenschirm und vergesst die Jacke nicht.
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5: Es ist gerade nicht viel los auf den Trierer Straßen. Ich wünsche euch also eine gute und sichere Fahrt.
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5: Es wird geknipst in Trier in der Bruchhausenstraße. Da sind 30 erlaubt und ein Blitzer steht noch auf der A64 in Richtung Trier-Ehrang. Ansonsten habe ich gerade nichts für euch. Falls ihr was entdeckt, gerne melden.
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5: Hi Trier, kurz nach 9 haben wir es jetzt am Freitag. Ich wünsche euch allen einen guten Start ins Wochenende und den haben wir jetzt auf jeden Fall mit Michael, Patrick, Kelly und Wonders und The Pretenders mit Don't Get Me Wrong. Schön, dass ihr dabei seid.
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0: So, liebe Trierer, macht's euch gemütlich. Wir schauen gemeinsam auf das, was bei uns und in der Region in den letzten Tagen so los war. Und wie immer gilt, es gibt gute Nachrichten und es gibt Dinge, bei denen man sich einfach denkt, ja gut, ne, könnte auch mal besser laufen. Also legen wir los.
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2: Schön alt, aber vielleicht bald weg. Wir starten in Schweich. Und zwar mit einem Baum, der schon deutlich länger steht als die meisten von uns. Eine 77 Jahre alte Eiche hinter dem Verwaltungsgebäude. Das Problem, auf dem Nachbargrundstück sollen 22 Wohnungen entstehen und dafür könnte der Baum weichen. Die Grünen wollen die Eiche erhalten. Der Verbandsgemeinderat hat einer Fällung allerdings schon mehrheitlich zugestimmt. Auch die Grünen-Landtagsabgeordnete Nathalie Kramme-Hill setzt sich für den Baum ein und fordert erstmal eine unabhängige artenschutzrechtliche Prüfung. Nach 77 Jahren darf man ja wohl zumindest noch mal in Ruhe drüber reden, bevor hier gleich die Säge kommt. Wo wir gerade bei Entscheidungen und Vorschriften sind, auch Unternehmen haben diese Woche mal wieder Grund zum Seufzen. Die neue EU-Verpackungsverordnung gilt zwar europaweit, aber die Registrierung läuft weiterhin nach nationalen Regeln. Wäre ja auch sonst irgendwie zu einfach gewesen, oder? Für Firmen, die in mehreren Ländern unterwegs sind, bedeutet das ordentlich Verwaltungsaufwand. Die IHKs aus Koblenz, Ludwigshafen, Mainz und Trier fordern deshalb einheitliche Regeln. Frei nach dem Motto, wenn Europa schon gemeinsame Verpackungsregeln macht, dann könnte man vielleicht auch gemeinsam festlegen, wo man sich dafür anmelden muss. Und damit kommen wir direkt zum nächsten Thema, bei dem nicht alles ganz rund läuft. Im Karl-Marx-Viertel hat ein Fußverkehrscheck nämlich einige Baustellen gefunden. Und damit sind ausnahmsweise nicht die klassischen Baustellen gemeint. Die Gehwege sind zu eng, die Ampelphasen zu kurz und an einigen Stellen fehlen Zebrastreifen. Die Stadt spricht von viel Verbesserungspotenzial. Das ist politisch wahrscheinlich die elegante Version von ach du Sch**. Aus den Vorschlägen soll jetzt ein Maßnahmenkatalog entstehen, der anschließend im Stadtrat beschlossen wird. Wir sind gespannt, ob wir vielleicht irgendwann so weit kommen, dass man durch das Karl-Marx-Viertel läuft und dabei nicht gleichzeitig Slalom, Sprint und ein Geduldsspiel absolvieren muss. Zum Schluss noch eine Nachricht, die fast so schön ist, um wahr zu sein. Es gibt sie tatsächlich. Busfahrer, die nicht nur pünktlich kommen, sondern auch noch besonders nett sind. Jeton Maxuti von den SWT gehört zu den 30 beliebtesten Busfahrern Deutschlands. Nominiert wurde er von einer Stammkundin für seine sichere und aufmerksame Fahrweise und vor allem für seine Hilfsbereitschaft. Beim Einsteigen hilft er seinen Fahrgästen und auch bei Fragen nimmt er sich Zeit. Ob es für ihn noch weiter nach oben geht, entscheidet eine Jury am 15. Oktober in Berlin. Wir drücken auf jeden Fall die Daumen, denn freundliche Busfahrer können wir doch alle gut gebrauchen. Und damit sind wir auch schon durch für diese Woche. Macht's gut und genießt das Wochenende.
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1: Mit Leo Melchersmann einen schönen Freitag zusammen. In der Region Trier sind aktuell Betrüger unterwegs mit sogenannten Schockanrufen. Laut Polizei erzählen die Täter den Angerufenen, dass Angehörige einen schweren Verkehrsunfall verursacht hätten und eine Kaution gezahlt werden müsse. Diese Anrufe sind eine bekannte Betrugsmasche. Ein 32-jähriger Mann aus dem Kreis Trier-Saarburg wurde von einem Schöffengericht wegen Betrugs verurteilt. Das meldet der Volksfreund. Der Mann hat im Winter 2021-2022 mit mehreren Corona-Testzentren über 12.000 Tests abgerechnet, die er nie durchgeführt hat. Die Kassenärztliche Vereinigung hat er damit um mehr als 140.000 Euro betrogen. Der Mann wurde zu einem Jahr und 8 Monaten Bewährung verurteilt. In Ditzem gibt es gerade einen Streit um die Frage, ob es in der Turnhalle der Kita St. Donatus Schimmel gibt. Darüber berichtet der Volksfreund. Im März hat sich ein Familienvater per E-Mail über Schimmel in der Turnhalle der Kita beschwert. Die Verbandsgemeinde Verwaltung Schweich und das Gesundheitsamt Trier-Saarburg haben aber kein Schimmelproblem festgestellt. Allerdings hat der Vater selbst Proben aus den Räumlichkeiten entnommen und auf eigene Kosten an ein Labor geschickt, mit dem Ergebnis, dass Schimmel nachgewiesen wurde. Der Vater hat jetzt Anzeige gegen die Behörden erstattet. Am kommenden Samstag kommt es wegen des Spiels von Eintracht Trier zu Verkehrseinschränkungen. Laut SWT fahren die Busse der Linie 80 teilweise eine Umleitung. Zudem werden mehrere Stopps aufgehoben und Ersatzhaltestellen eingerichtet. Wie die Stadt berichtet, wird außerdem die Zeughausstraße ab den Kreuzungen zur Wilhelm-Leuschner-Straße und zur Kloschinski-Straße gesperrt. In diesem Bereich gelten Halteverbote. Und das Beste kommt zum Schluss. 150 Unternehmen, die ihre Arbeit auf dem Messepark vorstellen. Die Rheinland-Pfalz-Ausstellung kommt vom 7. bis zum 11. April zu uns nach Trier. Neben der Vorstellung der Arbeit regionaler und überregionaler Unternehmen soll es ebenfalls ein buntes Rahmenprogramm geben. Auch die Stadt Trier möchte den Veranstalter ExpoTech mit unterstützen. Kulturdezernent Markus Nöhl.
2: Ja, das ist eine große Chance, eine große Verbrauchermesse in den Messepark in Trier zu bekommen. Wir stärken damit nochmal unseren Messestandpunkt. Wir haben schon 3 Messen im Frühjahr und jetzt kriegen wir noch eine dazu. Ich glaube, das ist schon ganz attraktiv für die Stadt, aber auch für die ganze Region.
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3: Das Wetter die Woche ist ganz schön verwirrend. Heute mal wieder nur 23 Grad, nicht wie gestern bei 28. Dann haben wir auch am Vormittag und Nachmittag sehr viele Wolken. Vormittags kann es zu Schauern kommen und gegen Nachmittag, da zieht das Ganze zu einem Gewitter zusammen. Also denkt an den Regenschirm und vergesst die Jacke nicht.
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3: Es ist gerade nicht viel los auf den Trierer Straßen. Ich wünsche euch also eine gute und sichere Fahrt.
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3: Es wird geknipst in Trier in der Bruchhausenstraße. Da sind 30 erlaubt und ein Blitzer steht noch auf der A64 in Richtung Trier-Ehrang. Ansonsten habe ich gerade nichts für euch. Falls ihr was entdeckt, gerne melden.
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1: Herzlich willkommen in Trier, kleine Lola. Dein Name stammt aus dem Spanischen und bedeutet Paradies. Der Schauspieler und Musiker Jack Black, den man zum Beispiel aus dem Dschungelparadies Jumanji kennt, hat am selben Tag wie du Geburtstag und wird heute 57. Feiert schön, ihr beiden.
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1: Ich bin Diana Kramer. Er war der älteste regierende Monarch Europas, hatte in den vergangenen Jahren aber immer wieder mit Krankheiten zu kämpfen. Jetzt ist der norwegische König Harald im Alter von 89 Jahren im Reichskrankenhaus von Oslo gestorben. Er sei heute Morgen um 6.35 Uhr friedlich eingeschlafen, teilte das norwegische Königshaus mit.
2: König Harald war ein Monarch der alten Schule. Abdanken kam für ihn nicht in Frage. Wir halten durch bis zum Bitter End, war sein Motto. Auch wenn es ihm gesundheitlich immer schlechter ging. Er war ein König zum Anfassen, reiste bis ins kleinste Dorf, schüttelte Hände und hörte zu. Doch Harald ging auch mit der Zeit. Zu seinem 25. Thronjubiläum 2016 sagte er, Norweger sind Mädchen, die Mädchen lieben und Jungen, die Jungen lieben. Norweger glauben an Gott, Allah, an alles und nichts. Nun wird sein Sohn Håkon der König der Norweger. Aus Oslo, Sigrid Harms.
1: Im Flutkatastrophengebiet zwischen Nepal und China sorgt eine Warnung vor einer möglichen neuen Flut für Unruhe. Man habe Informationen erhalten, dass auf der tibetischen Seite ein Damm gebrochen sei, teilte die nepalesische Polizei mit. Rettungskräfte und Bevölkerung in der betroffenen Region sollten sich unverzüglich an einen sicheren Ort begeben, heißt es. Die laufenden Rettungsarbeiten nach der Sturzflut wurden vorübergehend eingestellt. Nach nepalesischen Informationen ist die Zahl der Toten auf mehr als 470 gestiegen, mehr als 1.400 Menschen, darunter auch viele Touristen, werden noch vermisst. Die Fraktionsspitzen von Union und SPD beenden heute ihre zweitägige Klausurtagung in Münster. Im Mittelpunkt steht das im Koalitionsausschuss beschlossene Reformpaket zum Umbau der Sozialsysteme.
3: Teil der laufenden Debatte ist, ob die abschlagsfreie Rente nach 45 Beitragsjahren, auch Rente mit 63 genannt, abgeschafft wird. Das empfiehlt die Rentenkommission. Daran wollen sich auch Kanzler Merz und Arbeitsministerin Baas halten, trotz aller Widerstände aus den eigenen Reihen. Es soll aber niemand bestraft werden, sagte zuletzt Unionsfraktionschef Thorsten Frey. Trotz des demografischen Wandels wolle man ein Rentensystem, das am Ende für alle Menschen gute Ergebnisse bringe. Aus Berlin, Tine Klimach.
1: Und zum Fußball. Heute Abend startet die 64. Bundesliga-Saison. Zum Auftakt empfängt Meister Bayern München den VfB Stuttgart. Anstoß in München ist um 20.30 Uhr.
0: Und jetzt noch mehr Informationen aus unserer Region.
4: Ich bin Leo Melchersmann. In der Region Trier sind aktuell Betrüger unterwegs mit sogenannten Schockanrufen. Laut Polizei erzählen die Täter den Angerufenen, dass Angehörige einen schweren Verkehrsunfall verursacht hätten und eine Kaution gezahlt werden müsse. Diese Anrufe sind eine bekannte Betrugsmasche.
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5: Den Regenschirm solltet ihr heute auf jeden Fall nochmal dabei haben. Es kann nämlich den ganzen Tag über regnen. Das Ganze bei bis zu 24 Grad. Heute Nacht kühlt es dann runter, 14 bis 19 Grad. Und morgen werden es dann nur noch 23 Grad. Und auch den ganzen Tag über ein Mix aus Sonne und Wolken und auch Regen.
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5: Gute Nachrichten von den Straßen. Es ist gerade alles frei. Kommt gut und sicher in euer Ziel.
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5: Achtung bitte auf der A64 Trierweiler in Richtung Trier, da ist 80 erlaubt. Bruchhausenstraße bitte nicht schneller als 30, Gustav-Heinemann-Straße nicht schneller als 50. B257 in Höhe Irrel, da ist 100 erlaubt. B51 in Höhe Flugplatz Bitburg in Richtung Bitburg, da bitte nicht schneller als 100 fahren. Und auf der B51 nochmal ein bisschen weiter oben, ungefähr auf der Höhe Mötsch, da ist 70 erlaubt. Und dann gucken wir nochmal nach Bitburg rein, am Römerquell, da ist nicht schneller als 30 erlaubt. Wenn ihr noch was gesehen habt, dann gebt mir das doch gerne durch über die 0651 462 884 und die 0.
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5: Es ist kurz nach 10, hier ist die Antenne Trier mit mir, Leonie, schön, dass ihr dabei seid. Ich habe heute auch wieder die besten Hits aller Zeiten für euch am Start, unter anderem Iggy Kelly mit Heard It All und den Anfang, den macht jetzt Natalie Imbruglia mit Torn.
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0: Künstliche Intelligenz, die übernimmt ja mittlerweile viele Aufgaben. Schnell mal die Symptome abklären, nach einer guten Formulierung für ein Bewerbungsschreiben fragen oder mal eben die Klage schreiben lassen. Ja, und letzteres sorgt für ganz schön Unmut bei den Trierer Gerichten. Denn immer mehr Menschen lassen KIs diese schreiben, ganz nach dem Motto, ein Anwalt, der ist mir viel zu teuer. Klingt ja erstmal sinnvoll, oder Dori?
1: Ja, könnte man meinen, aber leider wäre das ein bisschen zu einfach. Denn die Klagen, die bei den Trierer Gerichten ankommen, sind oftmals fehlerhaft oder schlicht und ergreifend völliger Quatsch. Darüber hat jetzt der Volksfreund berichtet.
0: Ja, dann ist es vielleicht nicht ganz so sinnvoll, die KI das machen zu lassen. Was für Fehler sind denn da gemeint?
1: Naja, zum Beispiel erfindet die KI halt einfach mal Gerichtsprozesse und Entscheidungen, die so eigentlich gar nicht stattgefunden haben. Die Vizegerichtspräsidentin des Sozialgerichts Trier hat gegenüber dem Volksfreund angegeben, dass die Schreiben oftmals den Anschein von offiziellen Schreiben machen, ja, aber der Inhalt dann verrät, dass tatsächlich mit KI nachgeholfen wurde.
0: Ja, das klingt ja jetzt aber auch nach viel Arbeit für die Gerichte, oder?
1: Ja, absolut. Die müssen nämlich alles nochmal genau prüfen, heißt die nicht existierenden Gerichtsurteile raussuchen und oftmals Fälle bearbeiten, die keinerlei Grundlage überhaupt für einen Prozess haben.
0: Also, liebe Trierer, KI zu nutzen ist ja grundsätzlich nicht verwerflich, aber eine zweite Quelle, die sollte dann vielleicht auch dazugezogen werden.
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1: Mit Leo Melchersmann einen schönen Freitag zusammen. In der Region Trier sind aktuell Betrüger unterwegs mit sogenannten Schockanrufen. Laut Polizei erzählen die Täter den Angerufenen, dass Angehörige einen schweren Verkehrsunfall verursacht hätten und eine Kaution gezahlt werden müsse. Diese Anrufe sind eine bekannte Betrugsmasche. Ein 32-jähriger Mann aus dem Kreis Trier-Saarburg wurde von einem Schöffengericht wegen Betrugs verurteilt. Das meldet der Volksfreund. Der Mann hat im Winter 2021-2022 mit mehreren Corona-Testzentren über 12.000 Tests abgerechnet, die er nie durchgeführt hat. Die Kassenärztliche Vereinigung hat er damit um mehr als 140.000 Euro betrogen. Der Mann wurde zu einem Jahr und 8 Monaten Bewährung verurteilt. In Ditzem gibt es gerade einen Streit um die Frage, ob es in der Turnhalle der Kita St. Donatus Schimmel gibt. Darüber berichtet der Volksfreund. Im März hat sich ein Familienvater per E-Mail über Schimmel in der Turnhalle der Kita beschwert. Die Verbandsgemeindeverwaltung Schweich und das Gesundheitsamt Trier-Saarburg haben aber kein Schimmelproblem festgestellt. Allerdings hat der Vater selbst Proben aus den Räumlichkeiten entnommen und auf eigene Kosten an ein Labor geschickt, mit dem Ergebnis, dass Schimmel nachgewiesen wurde. Der Vater hat jetzt Anzeige gegen die Behörden erstattet. Am kommenden Samstag kommt es wegen des Spiels von Eintracht Trier zu Verkehrseinschränkungen. Laut SWT fahren die Busse der Linie 80 teilweise eine Umleitung. Zudem werden mehrere Stopps aufgehoben und Ersatzhaltestellen eingerichtet. Wie die Stadt berichtet, wird außerdem die Zeughausstraße ab den Kreuzungen zur Wilhelm-Leuschner-Straße und zur Kloschinski-Straße gesperrt. In diesem Bereich gelten Halteverbote. Und das Beste kommt zum Schluss. 150 Unternehmen, die ihre Arbeit auf dem Messepark vorstellen. Die Rheinland-Pfalz-Ausstellung kommt vom 7. bis zum 11. April zu uns nach Trier. Neben der Vorstellung der Arbeit regionaler und überregionaler Unternehmen soll es ebenfalls ein buntes Rahmenprogramm geben. Auch die Stadt Trier möchte den Veranstalter ExpoTech mit unterstützen. Kulturdezernent Markus Nöhl.
2: Ja, das ist eine große Chance, eine große Verbrauchermesse in den Messepark in Trier zu bekommen. Wir stärken damit nochmal unseren Messestandpunkt. Wir haben schon 3 Messen im Frühjahr und jetzt kriegen wir noch eine dazu. Ich glaube, das ist schon ganz attraktiv für die Stadt, aber auch für die ganze Region.
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3: Den Regenschirm solltet ihr heute auf jeden Fall nochmal dabei haben. Es kann nämlich den ganzen Tag über regnen. Das Ganze bei bis zu 24 Grad. Heute Nacht kühlt es dann runter, 14 bis 19 Grad. Und morgen werden es dann nur noch 23 Grad. Und auch den ganzen Tag über ein Mix aus Sonne und Wolken und auch Regen.
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3: Gute Nachrichten von den Straßen. Es ist gerade alles frei. Kommt gut und sicher in euer Ziel.
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3: Achtung bitte auf der A64 Trierweiler in Richtung Trier, da ist 80 erlaubt. Bruchhausenstraße bitte nicht schneller als 30, Gustav-Heinemann-Straße nicht schneller als 50. B257 in Höhe Irrel, da ist 100 erlaubt. B51 in Höhe Flugplatz Bitburg in Richtung Bitburg, da bitte nicht schneller als 100 fahren. Und auf der B51 nochmal ein bisschen weiter oben, ungefähr auf der Höhe Mötsch, da ist 70 erlaubt. Und dann gucken wir nochmal nach Bitburg rein, am Römerquell, da ist nicht schneller als 30 erlaubt. Wenn ihr noch was gesehen habt, dann gebt mir das doch gerne durch über die 0651 462 884 und die 0.
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5: Der Börsenfreitag am deutschen Aktienmarkt beginnt positiv. Am Vormittag hat der DAX zunächst 0,5% auf 26.501 Punkte zugelegt. Dabei helfen dem DAX die weiter fallenden Ölpreise an den internationalen Märkten. Laut IFO-Institut beurteilt die Chemieindustrie erstmals seit 4 Jahren ihre Geschäftsaussichten wieder positiv. BASF, Bayer und die Aktie des Chemikalienhändlers Brenntag können erst einmal zulegen. Favorisiert werden von den Anlegern auch die Versorger RWE und E.ON sowie BMW. Gegen den Trend sind die Kurse von Scout24, Rheinmetall und SAP bisher etwas gesunken. Der Euro zeigt sich am Vormittag mit einem Dollar 16,45 knapp behauptet. Aus Frankfurt Klaus Bente.
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1: Ich bin Diana Kramer. Nach der Sturzflut zwischen Nepal und Tibet werden immer noch 8 Deutsche vermisst. 4 davon gehörten einer Pilgergruppe an. Das hat jetzt eine nepalesische Reiseagentur mitgeteilt. Sie seien gerade auf dem Rückweg vom Heiligenberg Kailash in Tibet gewesen, als der Kontakt abriss.
2: Die mehr als 70 Pilger kamen aus aller Welt. Sie und ihre Begleiter wollten gerade die Grenze nach Nepal überqueren, da raste eine Flut aus Wasser, Geröll und Eis durch die Region. Seitdem ist unklar, ob sie die Katastrophe überlebt haben. Die Suche nach den rund 1000 Vermissten gestaltet sich nach wie vor schwierig, denn Straßen sind teilweise unpassierbar, Telefon- und Handynetze unterbrochen. Tausende Rettungskräfte sind im Einsatz, die Armee hat bereits Hunderte mit Hubschraubern aus dem Katastrophengebiet ausgeflogen. Thomas Bremser, Redaktion.
1: Die Zahl der Arbeitslosen in Deutschland ist auch im August über der Marke von 3 Millionen geblieben. Sie stieg im Vergleich zum Vormonat um 54.000 auf 3,061 Millionen, teilte die Bundesagentur für Arbeit in Nürnberg mit. Das waren 36.000 mehr als im August 2025. Die Arbeitslosenquote stieg leicht auf 6,5%. Nach dem US-Prozess gegen Meta fordern Verbraucherschützer auch für Deutschland strengere Social-Media-Regeln. Schutzmaßnahmen wie Zeitlimits oder nächtliche Sperren könnten den Nutzungsdruck von Minderjährigen verringern, so die Chefin des Bundesverbands der Verbraucherzentralen Ramona Popp.
3: Es dürfe nicht das Ziel sein, Kindern einfach nur Nutzungsgrenzen zu setzen. Stattdessen brauche es Plattformen, die von vornherein sicher sind und wo Kinder und Jugendliche geschützt werden, anstatt sie Algorithmen auszusetzen, die darauf ausgelegt sind, ihre Aufmerksamkeit möglichst lange zu binden. Hintergrund des Ganzen ist ein Prozess um Social-Media-Sucht in den USA. Hier hat der Facebook-Mutterkonzern Meta einer Zahlung von insgesamt knapp 16,7 Milliarden US-Dollar zugestimmt. Mehrere US-Bundesstaaten hatten dem Unternehmen vorgeworfen, Kinder bewusst in die Social-Media-Sucht getrieben zu haben. Fiona Reinhardt, Nachrichtenredaktion.
1: Der norwegische König Harald ist im Alter von 89 Jahren gestorben. Das teilte das Königshaus in Oslo am Morgen mit. Damit ist sein Sohn Håkon der neue König von Norwegen. Harald V. war der am längsten regierende Monarch Europas. Seit Jahren hatte er mit teils schwerwiegenden gesundheitlichen Problemen zu kämpfen.
0: Und jetzt noch mehr Informationen aus unserer Region.
4: Ich bin Leo Melchersmann. Ein 32-jähriger Mann aus dem Kreis Trier-Saarburg wurde von einem Schöffengericht wegen Betrugs verurteilt. Das meldet der Volksfreund. Der Mann hat im Winter 2021-2022 mit mehreren Corona-Testzentren über 12.000 Tests abgerechnet, die er nie durchgeführt hat. Die Kassenärztliche Vereinigung hat er damit um mehr als 140.000 Euro betrogen. Der Mann wurde zu 1 Jahr und 8 Monaten Bewährung verurteilt.
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5: Den Regenschirm solltet ihr heute auf jeden Fall nochmal dabei haben. Es kann nämlich den ganzen Tag über regnen. Das Ganze bei bis zu 24 Grad. Heute Nacht kühlt es dann runter, 14 bis 19 Grad. Und morgen werden es dann nur noch 23 Grad. Und auch den ganzen Tag über ein Mix aus Sonne und Wolken und auch Regen.
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5: Gute Nachrichten von den Straßen, es ist gerade alles frei. Kommt gut und sicher an euer Ziel.
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5: Achtung bitte auf der A64 Trierweiler in Richtung Trier, da ist 80 erlaubt. Bruchhausenstraße bitte nicht schneller als 30, Gustav-Heinemann-Straße nicht schneller als 50. B257 in Höhe Irrel, da ist 100 erlaubt. B51 in Höhe Flugplatz Bitburg in Richtung Bitburg, da bitte nicht schneller als 100 fahren. Und auf der B51 nochmal ein bisschen weiter oben, ungefähr auf der Höhe Mötsch, da ist 70 erlaubt. Und dann gucken wir nochmal nach Bitburg rein, am Römerquell, da ist nicht schneller als 30 erlaubt. Wenn ihr noch was gesehen habt, dann gebt mir das doch gerne durch über die 0651 462 884 und die 0.
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5: Es ist kurz nach 11 an diesem Freitag. Ich hoffe, ihr seid bisher gut in den Tag gestartet und wir machen hier weiter mit richtig guter Musik. Unter anderem Adel Tawil zusammen mit Peachy, Tümer Pell und den Anfang. Den macht jetzt Taylor Swift mit Bad Blood.

0: 150 Aussteller auf dem Messepark Trier, das bietet die Rheinland-Pfalz-Ausstellung im April. Veranstaltet wird die Ausstellung von der Berliner Firma Expotech. Frank Bormann, Sie sind geschäftsführender Gesellschafter von Expotech. Was ist denn die Rheinland-Pfalz-Ausstellung? Was erwartet uns da genau?
1: Wir haben einen Slogan kreiert, der heißt Informieren, Einkaufen, Erleben. Also es ist eine Shopping-Messe mit Erlebnischarakter. Also wir wollen Menschen, Besuchern die Möglichkeit geben, diese Messe zu besuchen, entspannt einzukaufen, sich zu informieren. Es gibt ganz viele Branchen von bis und das Ganze zu garnieren mit Kultur, mit einem moderierten Bühnenprogramm, mit Kinderbetreuung und mit viel Infotainment, nennen wir das immer.
0: Na, das klingt doch nach 5 spannenden Tagen. An wen richtet sich denn die Ausstellung?
1: Kernzielgruppe ist die Familie. Deswegen sind wir mit unseren Eintrittspreisen auch sehr moderat. Also eine Karte wird 6 €, ermäßigt 4, eine Familienkarte 15 € kosten. Da sind dann beide Erwachsenen und alle Kinder mit drin. Also wir wollen der ganzen Familie einen entspannten halben oder ganzen Tag gönnen, wo man essen, trinken, sich unterhalten, was einkaufen kann. Das ist ja eine Shoppingmesse.
0: Bis April dauert es ja noch ein bisschen. Welche Unternehmen nehmen denn bisher teil?
1: 25% der Aussteller werden zu dem Thema Bau, Handwerk, erneuerbare Energien, Solar, Technik sein. Und ansonsten sind wir breit aufgestellt. Viele Möbelanbieter, Küchenanbieter, es wird Textilien geben, Mode, Schmuck, viel Gastronomie, auch zum Mitnehmen oder zum Verweilen. Also es wird wirklich eine bunte Mischung querbeet.
0: Ja, da ist ja wirklich für jeden was dabei. Was die Messe vom 7. bis 11. April für die Stadt Trier bedeutet und warum nach dem Standort Mainz jetzt unsere Moselstadt ausgesucht wurde, darüber sprechen wir gleich noch mit Frank Bormann.
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1: Mit Leo Melchersmann einen schönen Freitag zusammen. In der Region Trier sind aktuell Betrüger unterwegs mit sogenannten Schockanrufen. Laut Polizei erzählen die Täter den Angerufenen, dass Angehörige einen schweren Verkehrsunfall verursacht hätten und eine Kaution gezahlt werden müsse. Diese Anrufe sind eine bekannte Betrugsmasche. Ein 32-jähriger Mann aus dem Kreis Trier-Saarburg wurde von einem Schöffengericht wegen Betrugs verurteilt. Das meldet der Volksfreund. Der Mann hat im Winter 2021-2022 mit mehreren Corona-Testzentren über 12.000 Tests abgerechnet, die er nie durchgeführt hat. Die Kassenärztliche Vereinigung hat er damit um mehr als 140.000 Euro betrogen. Der Mann wurde zu einem Jahr und 8 Monaten Bewährung verurteilt. In Ditzem gibt es gerade einen Streit um die Frage, ob es in der Turnhalle der Kita St. Donatus Schimmel gibt. Darüber berichtet der Volksfreund. Im März hat sich ein Familienvater per E-Mail über Schimmel in der Turnhalle der Kita beschwert. Die Verbandsgemeinde Verwaltung Schweich und das Gesundheitsamt Trier-Saarburg haben aber kein Schimmelproblem festgestellt. Allerdings hat der Vater selbst Proben aus den Räumlichkeiten entnommen und auf eigene Kosten an ein Labor geschickt, mit dem Ergebnis, dass Schimmel nachgewiesen wurde. Der Vater hat jetzt Anzeige gegen die Behörden erstattet. Am kommenden Samstag kommt es wegen des Spiels von Eintracht Trier zu Verkehrseinschränkungen. Laut SWT fahren die Busse der Linie 80 teilweise eine Umleitung. Zudem werden mehrere Stopps aufgehoben und Ersatzhaltestellen eingerichtet. Wie die Stadt berichtet, wird außerdem die Zeughausstraße ab den Kreuzungen zur Wilhelm-Leuschner-Straße und zur Kloschinski-Straße gesperrt. In diesem Bereich gelten Halteverbote. Und das Beste kommt zum Schluss. 150 Unternehmen, die ihre Arbeit auf dem Messepark vorstellen. Die Rheinland-Pfalz-Ausstellung kommt vom 7. bis zum 11. April zu uns nach Trier. Neben der Vorstellung der Arbeit regionaler und überregionaler Unternehmen soll es ebenfalls ein buntes Rahmenprogramm geben. Auch die Stadt Trier möchte den Veranstalter ExpoTech mit unterstützen. Kulturdezernent Markus Nöhl.
2: Ja, das ist eine große Chance, eine große Verbrauchermesse in den Messepark in Trier zu bekommen. Wir stärken damit nochmal unseren Messestandpunkt. Wir haben schon 3 Messen im Frühjahr und jetzt kriegen wir noch eine dazu. Ich glaube, das ist schon ganz attraktiv für die Stadt, aber auch für die ganze Region.
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3: Den Regenschirm solltet ihr heute auf jeden Fall nochmal dabei haben. Es kann nämlich den ganzen Tag über regnen, das Ganze bei bis zu 24 Grad. Heute Nacht kühlt es dann runter, 14 bis 19 Grad und morgen werden es dann nur noch 23 Grad und auch den ganzen Tag über ein Mix aus Sonne und Wolken und auch Regen.
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3: Gute Nachrichten von den Straßen, es ist gerade alles frei. Kommt gut und sicher in euer Ziel.
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3: Achtung bitte auf der A64 Trierweiler in Richtung Trier, da ist 80 erlaubt. Bruchhausenstraße bitte nicht schneller als 30, Gustav-Heinemann-Straße nicht schneller als 50. B257 in Höhe Irrel, da ist 100 erlaubt. B51 in Höhe Flugplatz Bitburg in Richtung Bitburg, da bitte nicht schneller als 100 fahren. Und auf der B51 nochmal ein bisschen weiter oben, ungefähr auf der Höhe Mötsch, da ist 70 erlaubt. Und dann gucken wir nochmal nach Bitburg rein, am Römerquell, da ist nicht schneller als 30 erlaubt. Wenn ihr noch was gesehen habt, dann gebt mir das doch gerne durch über die 0651 462 884 und die 0.
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1: 28. August 2015. Glasperlenspiel steigen in die Charts ein.
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1: Geiles Leben heißt der Song. Er wird als zweite Single aus dem Album Tag X veröffentlicht. Ganze 7 Autoren sind am Schreiben des Songs beteiligt. Darunter auch beide Sänger Caroline Jemczyk und Daniel Grunberg. Im Song geht es um die Wertverschiebung einer Generation. Eine Generation, die lieber harte Partys feiert. Oberflächlichkeit und schnelllebige Beziehungen sind Alltag. Aber wahre Freundschaften und Loyalität bleiben auf der Strecke. Vielleicht wird der Song gerade wegen dieses tiefgründigen Themas sehr erfolgreich. Er erreicht Platz 2 der deutschen Singlecharts. 18 Wochen bleibt er in den Top 10, 56 Wochen insgesamt gelistet. Ganz großes Kompliment an Glasperlenspiel. Geiles Leben ist echt ein fantastischer Hit.
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0: 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Es ist Freitag, ich bin's Helena, so klingt die Antenne. 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
1: 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Und ich habe mit Ibo de Giemensy gesprochen. 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Der Market Dome mit dem Aquamundo ist das Herz jedes Centerparks. Und was es noch alles zu erleben gibt, erfahren wir jetzt.
2: Die komplette Flora und Fauna ist halt skandinavisch besonders. Ne? Das ist schon schön. Und wenn man halt in den Park reinkommt, dann spürt man das sofort. Das ist eine riesengroße Fläche, wo die Häuser verteilt sind. Wir haben ein Biotop, den wir nicht anfassen, weil der unter Naturschutz steht. Und das trennt quasi diesen Landbereich vom Strandbereich. Und dann haben wir einen Riesensteg. Der ragt 140 Meter in die Ostsee rein. Türkisblaues Wasser, wunderschön. Wir haben insgesamt über 90 Aktivitäten, sowohl Indoor als auch Outdoor. Von Klettern über Bowlingspielen, Minigolf, Lasertag. Das Aquamundo ist unser Highlight, unsere Schlechtwettergarantie. Ist im Preis mit inklusive, ist ein Spaßbad im tropischen Stil, mit Wellenbaddecken, verschiedenen Wasserrutschen, Crazy River und gerade auch für die Kinder, glaube ich, wenn die happy sind, war der Urlaub ein voller Erfolg.
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1: Ich bin Diana Kramer. Am deutschen Arbeitsmarkt zeigt sich weiter wenig Bewegung. Die Zahl der Arbeitslosen ist im August um 54.000 auf 3.061.000 gestiegen. Ganz überraschend ist ein Plus im August allerdings nicht.
2: Weil Ausbildungsverträge und Schulzeiten enden, melden sich im August vor allem oft viele junge Menschen arbeitslos. Im Vergleich zum letzten Jahr waren im August aber 36.000 Menschen mehr ohne Job, so die Bundesagentur für Arbeit in Nürnberg. Die Arbeitslosenquote ist auch noch mal leicht gestiegen auf 6,5%. Aber auch die Zahl der offenen Stellen ist immerhin etwas gestiegen. Es bleibe aber schwer, einen neuen Job zu finden, so die Arbeitsagentur. Aus Nürnberg, Janina Singer.
1: Der Fraktionschef der Thüringer AfD, Björn Höcke, ist erneut mit einem Misstrauensantrag gegen CDU-Regierungschef Mario Vogt gescheitert. Höcke kandidierte für das Ministerpräsidentenamt. Er bekam 33 Ja-Stimmen, 45 wären nötig gewesen. Es war der zweite AfD-Versuch in diesem Jahr, Vogt aus dem Amt zu drängen. Anlass war erneut Vogts aberkannter Doktortitel und sein erfolgreicher Widerspruch dagegen. Nach der Thüringer Verfassung kann der Landtag dem Ministerpräsidenten das Misstrauen nur aussprechen, wenn die Mehrheit der Abgeordneten einen Nachfolger wählt. Norwegen trauert um seinen König. Der älteste regierende Monarch Europas, Harald V., starb heute Morgen im Alter von 89 Jahren. Das teilte das norwegische Königshaus mit. Sein Nachfolger ist der bisherige Kronprinz Håkon.
3: Sein Sohn Håkon ist formell bereits König. In Norwegen gibt es keine Krönungszeremonie. Getreu dem Motto, der König ist tot, es lebe der König, ist Håkon mit dem Tod seines Vaters automatisch der neue Monarch. Allerdings muss er vor dem Parlament einen Eid ablegen. Die Beerdigung von König Harald wird sicherlich frühestens nächste Woche stattfinden und es ist zu erwarten, dass dazu viele Vertreter der anderen europäischen Königshäuser anreisen. Aus Oslo, Sigrid Harms.
1: Im Flutkatastrophengebiet zwischen Nepal und China sorgen immer wieder Warnungen vor einer möglichen neuen Flut für Unruhe. Auch wegen neuer Regenfälle müssen die Rettungsarbeiten nach der Sturzflut vom Mittwoch immer wieder unterbrochen werden. In der Region werden noch mehr als 1.400 Menschen vermisst, darunter auch viele Touristen, auch aus Deutschland.
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4: Ich bin Leo Melchersmann. In der Region Trier sind aktuell Betrüger unterwegs mit sogenannten Schockanrufen. Laut Polizei erzählen die Täter den Angerufenen, dass Angehörige einen schweren Verkehrsunfall verursacht hätten und eine Kaution gezahlt werden müsse. Diese Anrufe sind eine bekannte Betrugsmasche.
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5: Den Regenschirm solltet ihr heute auf jeden Fall nochmal dabei haben. Es kann nämlich den ganzen Tag über regnen. Das Ganze bei bis zu 24 Grad. Heute Nacht kühlt es dann runter, 14 bis 19 Grad. Und morgen werden es dann nur noch 23 Grad. Und auch den ganzen Tag über ein Mix aus Sonne und Wolken und auch Regen.
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5: Gute Nachrichten von den Straßen. Es ist gerade alles frei. Kommt gut und sicher in euer Ziel.
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5: Achtung bitte auf der A64 Trierweiler in Richtung Trier, da ist 80 erlaubt. Bruchhausenstraße bitte nicht schneller als 30, Gustav-Heinemann-Straße nicht schneller als 50. B257 in Höhe Irrel, da ist 100 erlaubt. B51 in Höhe Flugplatz Bitburg in Richtung Bitburg, da bitte nicht schneller als 100 fahren. Und auf der B51 nochmal ein bisschen weiter oben, ungefähr auf der Höhe Mötsch, da ist 70 erlaubt. Und dann gucken wir nochmal nach Bitburg rein, am Römerquell, da ist nicht schneller als 30 erlaubt. Wenn ihr noch was gesehen habt, dann gebt mir das doch gerne durch über die 0651 462 884 und die 0.
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5: Wir reden ja hier bei der Antenne Trier immer über die besten Hits aller Zeiten und ich finde, diese beiden Songs und besonders diese beiden Interpreten, die haben sich diesen Titel wirklich verdient. Udo Lindenberg mit Wozu sind Kriege da? Wirklich ein Song, der aktueller nicht sein könnte und ich leider auch glaube, immer aktuell bleiben wird. Und Herbert Grönemeyer mit Mambo, eine Situation, sage ich mal, die wir hier in Trier auch ganz gut kennen, wenn wir mal wieder auf der Parkplatzsuche sind.

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1: Kein Bier vor vier, das ist eine Regel, die wir hier in Trier sehr ernst nehmen. Deshalb trinken wir heute eins um 19 Uhr. Der Blesiusgarten in Trier-Olewig veranstaltet heute Abend eine belgische Bierprobe. Falls ihr also Lust auf würzige Aromen und ein Mehrgangmenü habt, dann reserviert euch noch flott einen Tisch und kommt vorbei. Die Tickets gibt's bei Ticket Regional. Alternativ hätten wir auch noch was über das mystische Mittelalter auf Lager. Wenn ihr euch angesprochen fühlt, dann kommt heute Abend um 21 Uhr zum Frankenturm. Dort wird es eine Erlebnisführung geben. Hauptsächlich geht es um das mittelalterliche Trier und um den Teufel. Die Tickets könnt ihr bei der Touristinformation oder bei Ticket Regional ergattern. Und die Festivalsaison, die ist ja eigentlich schon vorbei, aber wir leben heute ganz frei nach dem Motto, einer geht noch. Nämlich das Rindertanz-Kulturfestival. Heute und morgen wird der Rindertanzplatz in Trier zur Bühne für jüdische Musik, Kletzmer und internationale Sounds. Neben der Musik werden Führungen und Workshops im Stadtmuseum angeboten und es gibt ein Kinderprogramm. Um 17 Uhr geht's los und bis 24 Uhr kann dann gefeiert werden.
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2: Mit Leo Melchersmann einen schönen Freitag zusammen. In der Region Trier sind aktuell Betrüger unterwegs mit sogenannten Schockanrufen. Laut Polizei erzählen die Täter den Angerufenen, dass Angehörige einen schweren Verkehrsunfall verursacht hätten und eine Kaution gezahlt werden müsse. Diese Anrufe sind eine bekannte Betrugsmasche. Ein 32-jähriger Mann aus dem Kreis Trier-Saarburg wurde von einem Schöffengericht wegen Betrugs verurteilt. Das meldet der Volksfreund. Der Mann hat im Winter 2021-2022 mit mehreren Corona-Testzentren über 12.000 Tests abgerechnet, die er nie durchgeführt hat. Die Kassenärztliche Vereinigung hat er damit um mehr als 140.000 Euro betrogen. Der Mann wurde zu 1 Jahr und 8 Monaten Bewährung verurteilt. In Ditzem gibt es gerade einen Streit um die Frage, ob es in der Turnhalle der Kita St. Donatus Schimmel gibt. Darüber berichtet der Volksfreund. Im März hat sich ein Familienvater per E-Mail über Schimmel in der Turnhalle der

0: Kita beschwert. Die Verbandsgemeinde Verwaltung Schweich und das Gesundheitsamt Trier-Saarburg haben aber kein Schimmelproblem festgestellt. Allerdings hat der Vater selbst Proben aus den Räumlichkeiten entnommen und auf eigene Kosten an ein Labor geschickt, mit dem Ergebnis, dass Schimmel nachgewiesen wurde. Der Vater hat jetzt Anzeige gegen die Behörden erstattet. Am kommenden Samstag kommt es wegen des Spiels von Eintracht Trier zu Verkehrseinschränkungen. Laut SWT fahren die Busse der Linie 80 teilweise eine Umleitung. Zudem werden mehrere Stopps aufgehoben und Ersatzhaltestellen eingerichtet. Wie die Stadt berichtet, wird außerdem die Zeughausstraße ab den Kreuzungen zur Wilhelm-Leuschner-Straße und zur Kloschinski-Straße gesperrt. In diesem Bereich gelten Halteverbote. Und das Beste kommt zum Schluss. 150 Unternehmen, die ihre Arbeit auf dem Messepark vorstellen. Die Rheinland-Pfalz-Ausstellung kommt vom 7. bis zum 11. April zu uns nach Trier. Neben der Vorstellung der Arbeit regionaler und überregionaler Unternehmen soll es ebenfalls ein buntes Rahmenprogramm geben. Auch die Stadt Trier möchte den Veranstalter ExpoTech mit unterstützen. Kulturdezernent Markus Nöhl.
1: Ja, das ist eine große Chance, eine große Verbrauchermesse in den Messepark in Trier zu bekommen. Wir stärken damit nochmal unseren Messestandpunkt. Wir haben schon 3 Messen im Frühjahr und jetzt kriegen wir noch eine dazu. Ich glaube, das ist schon ganz attraktiv für die Stadt, aber auch für die ganze Region.
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3: Gute Nachrichten von den Straßen, es ist gerade alles frei. Kommt gut und sicher in euer Ziel.
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3: Achtung bitte auf der A64 Trierweiler in Richtung Trier, da ist 80 erlaubt. Bruchhausenstraße bitte nicht schneller als 30, Gustav-Heinemann-Straße nicht schneller als 50. B257 in Höhe Irrel, da ist 100 erlaubt. B51 in Höhe Flugplatz Bitburg in Richtung Bitburg, da bitte nicht schneller als 100 fahren. Und auf der B51 nochmal ein bisschen weiter oben, ungefähr auf der Höhe Mötsch, da ist 70 erlaubt. Und dann gucken wir nochmal nach Bitburg rein, am Römerquell, da ist nicht schneller als 30 erlaubt. Wenn ihr noch was gesehen habt, dann gebt mir das doch gerne durch über die 0651 462 884 und die 0.
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0: Von der Landeshauptstadt Mainz zu uns nach Trier. Die Rheinland-Pfalz-Ausstellung kommt. Große und lokale Unternehmen aus allen möglichen Branchen stellen sich auf dem Messepark vor. Frank Bormann, geschäftsführender Gesellschafter des Veranstalters ExpoTech. Warum ist die Wahl denn auf Trier gefallen?
1: Unsere Wahl ist dann auf Trier gefallen, weil wir den Einzugsbereich hier ganz schön finden mit Luxemburg, Frankreich, Belgien, Saarland. Es ist die älteste Stadt Deutschlands. Es gab früher die Moselland-Ausstellung, auch wenn die vielleicht manchen nicht mehr so positiv in Erinnerung ist, aber es gibt eine gewisse Tradition hier. Ich habe mir das Messegelände auch angeguckt, was sehr gepflegt ist, sehr schön, und wir können uns das hier sehr gut vorstellen.
0: Und wie sieht es denn in Zukunft aus? Wollen Sie dann auch in Trier bleiben oder geht es wieder zurück nach Mainz?
1: Da beißt sich die Katze in den Schwanz. Wenn jetzt möglichst viele Besucher kommen, sind die Aussteller zufrieden, und wenn die Aussteller zufrieden sind, sind wir zufrieden. Und dann geht das alles weiter und wird auch mehr. Der Standort Mainz, den würden wir trotzdem im Blick behalten, weil ich glaube, dass das Thema einer Verbrauchermesse in Rheinland-Pfalz auch aufgrund der Entfernung beide Standorte hergibt. Man kann eine Frühjahrsmesse zum Beispiel in Mainz machen, eine im Herbst in Trier oder umgekehrt. Also insofern sehen wir gute Chancen für beide Standorte.
0: Auch die Stadt Trier möchte die Messe unterstützen. Kulturdezernent Markus Nöhl, was erhoffen Sie sich denn für unsere Moselstadt?
2: Ja, das ist eine große Chance, eine große Verbrauchermesse in den Messepark in Trier zu bekommen. Wir stärken damit nochmal unseren Messestandpunkt. Wir haben schon 3 Messen im Frühjahr und jetzt kriegen wir noch eine dazu. Ich glaube, das ist schon ganz attraktiv für die Stadt, aber auch für die ganze Region.
0: Naja, das wäre ja wirklich wünschenswert. Die Rheinland-Pfalz-Ausstellung findet vom 7. bis 11. April auf dem Messepark statt. Also vielleicht schon mal vormerken, liebe Trierer.
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1: Ich bin Diana Kramer. Die Zahl der Toten in Nepal ist nach der Flutkatastrophe im Himalaya-Gebirge auf mehr als 500 gestiegen. Nach Angaben des Katastrophenschutzes werden weiterhin fast 1000 Menschen vermisst, darunter mehr als 500 Ausländer. Aber es gibt auch Nachrichten, die hoffnungsvoll stimmen. In Nepal wurde eine vierköpfige deutsche Familie gerettet. Sie sei zusammen mit anderen Geretteten per Hubschrauber zu einem Armeecamp geflogen worden, sagte ein Armeesprecher der dpa. Internationale Hilfsorganisationen berichten aber von massiven Auswirkungen der Flut im Grenzgebiet zwischen Nepal und China. Neben hunderten Gebäude seien Dutzende Brücken und Straßen zerstört. Der Fraktionschef der Thüringer AfD, Björn Höcke, ist auch mit dem zweiten Versuch gescheitert, CDU-Ministerpräsident Mario Vogt zu stürzen. Ein Misstrauensantrag der AfD-Fraktion gegen den Regierungschef blieb im Landtag in Erfurt erfolglos.
2: Anlass für den Misstrauensantrag war erneut der aberkannte Doktortitel von Thürings Ministerpräsidenten. Björn Höcke fordert deswegen Vogts Rücktritt. Der will sich aber von der AfD nicht klein machen lassen, wie er selbst sagt. Den gescheiterten Misstrauensantrag sieht er als Rückenstärkung. Ein Misstrauensantrag gegen den Ministerpräsidenten geht in Thüringen nur durch, wenn eine Mehrheit der Abgeordneten einen Nachfolger wählt. Deswegen hatte sich Björn Höcke gegen Vogt zur Wahl gestellt, aber ohne Erfolg. Höcke bekam 33 Stimmen, 3 Abgeordnete enthielten sich, 49 stimmten gegen. Gegen ihn. Fiona Reinhardt, Nachrichtenredaktion.
1: Die Zahl der Arbeitslosen in Deutschland ist auch im August über der Marke von 3 Millionen geblieben. Sie stieg im Vergleich zum Vormonat um 54.000, teilte die Bundesagentur für Arbeit in Nürnberg mit. Das waren 36.000 mehr als im August 2025. Die Arbeitslosenquote stieg leicht auf 6,5%. BA-Chefin Andrea Nahles.
3: Arbeitslosigkeit und Unterbeschäftigung haben im Zuge der Sommerpause zugenommen und die Nachfrage nach Arbeitskräften bewegt sich weiterhin auf niedrigem Niveau.
1: Die Chefin der Bundesagentur für Arbeit, Andrea Nahles. Norwegen trauert um seinen König. Harald V. war heute Morgen in einem Krankenhaus in Oslo gestorben. Zum Gedenken läuten seit 12 Uhr in ganz Norwegen eine Stunde lang die Kirchenglocken. Neuer König in Norwegen ist der bisherige Kronprinz Haakon.
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4: Ich bin Dorothee Spierer. Die Bundespolizei Trier warnt aktuell vor gefährlichen Situationen an Bahnanlagen. In Trier West sollen Jugendliche in den vergangenen Tagen aus Spaß Rucksäcke und andere Gegenstände ins Gleisbett geworfen haben. Die Polizei bittet daher auch Eltern, Lehrkräfte und Erziehende, Kinder und Jugendliche für die Gefahren zu sensibilisieren. Gleise und Bahnsteigbereiche außerhalb der vorgesehenen Wege sind kein Spielplatz und dürfen nicht betreten oder überquert werden.
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5: Den Regenschirm solltet ihr heute auf jeden Fall nochmal dabei haben. Es kann nämlich den ganzen Tag über regnen. Das Ganze bei bis zu 24 Grad. Heute Nacht kühlt es dann runter, 14 bis 19 Grad. Und morgen werden es dann nur noch 23 Grad. Und auch den ganzen Tag über ein Mix aus Sonne und Wolken und auch Regen.
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5: Gute Nachrichten von den Straßen, es ist gerade alles frei. Kommt gut und sicher in euer Ziel.
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5: Achtung bitte auf der A64 Trierweiler in Richtung Trier, da ist 80 erlaubt. Bruchhausenstraße bitte nicht schneller als 30, Gustav-Heinemann-Straße nicht schneller als 50. B257 in Höhe Irrel, da ist 100 erlaubt. B51 in Höhe Flugplatz Bitburg in Richtung Bitburg, da bitte nicht schneller als 100 fahren. Und auf der B51 nochmal ein bisschen weiter oben, ungefähr auf der Höhe Mötsch, da ist 70 erlaubt. Und dann gucken wir nochmal nach Bitburg rein, am Römerquell, da ist nicht schneller als 30 erlaubt. Wenn ihr noch was gesehen habt, dann gebt mir das doch gerne durch über die 0651 462 884 und die 0.
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5: Einen schönen Mittag, liebe Trierer. Kommt gut ins Wochenende. Ich bin Leonie hier bei der Antenne Trier.
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0: So, liebe Trierer, macht's euch gemütlich. Wir schauen gemeinsam auf das, was bei uns und in der Region in den letzten Tagen so los war. Und wie immer gilt, es gibt gute Nachrichten und es gibt Dinge, bei denen man sich einfach denkt, ja gut, hätte besser laufen können. Also legen wir los.
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2: Schön alt, aber vielleicht bald weg. Wir starten in Schweich. Und zwar mit einem Baum, der schon deutlich länger steht als die meisten von uns. Eine 77 Jahre alte Eiche hinter dem Verwaltungsgebäude. Das Problem, auf dem Nachbargrundstück sollen 22 Wohnungen entstehen und dafür könnte der Baum weichen. Die Grünen wollen die Eiche erhalten, der Verbandsgemeinderat hat einer Fällung allerdings schon mehrheitlich zugestimmt. Auch die Grünen-Landtagsabgeordnete Nathalie Kramme-Hill setzt sich für den Baum ein und fordert erstmal eine unabhängige artenschutzrechtliche Prüfung. Nach 77 Jahren darf man ja wohl zumindest noch mal in Ruhe drüber reden, bevor hier gleich die Säge kommt. Wo wir gerade bei Entscheidungen und Vorschriften sind, auch Unternehmen haben diese Woche mal wieder Grund zum Seufzen. Die neue EU-Verpackungsverordnung gilt zwar europaweit, aber die Registrierung läuft weiterhin nach nationalen Regeln. Wäre ja auch sonst irgendwie zu einfach gewesen, oder? Für Firmen, die in mehreren Ländern unterwegs sind, bedeutet das ordentlich Verwaltungsaufwand. Die IHKs aus Koblenz, Ludwigshafen, Mainz und Trier fordern deshalb einheitliche Regeln. Frei nach dem Motto, wenn Europa schon gemeinsame Verpackungsregeln macht, dann könnte man vielleicht auch gemeinsam festlegen, wo man sich dafür anmelden muss. Und damit kommen wir direkt zum nächsten Thema, bei dem nicht alles ganz rund läuft. Im Karl-Marx-Viertel hat ein Fußverkehrscheck nämlich einige Baustellen gefunden. Und damit sind ausnahmsweise nicht die klassischen Baustellen gemeint. Die Gehwege sind zu eng, die Ampelphasen zu kurz und an einigen Stellen fehlen Zebrastreifen. Die Stadt spricht von viel Verbesserungspotenzial. Das ist politisch wahrscheinlich die elegante Version von ach du Sch**. Aus den Vorschlägen soll jetzt ein Maßnahmenkatalog entstehen, der anschließend im Stadtrat beschlossen wird. Wir sind gespannt, ob wir vielleicht irgendwann so weit kommen, dass man durch das Karl-Marx-Viertel läuft und dabei nicht gleichzeitig Slalom, Sprint und ein Geduldsspiel absolvieren muss. Zum Schluss noch eine Nachricht, die fast so schön ist, um wahr zu sein. Es gibt sie tatsächlich. Busfahrer, die nicht nur pünktlich kommen, sondern auch noch besonders nett sind. Jeton Maxuti von den SWT gehört zu den 30 beliebtesten Busfahrern Deutschlands. Nominiert wurde er von einer Stammkundin für seine sichere und aufmerksame Fahrweise und vor allem für seine Hilfsbereitschaft. Beim Einsteigen hilft er seinen Fahrgästen und auch bei Fragen nimmt er sich Zeit. Ob es für ihn noch weiter nach oben geht, entscheidet eine Jury am 15. Oktober in Berlin. Wir drücken auf jeden Fall die Daumen, denn freundliche Busfahrer können wir doch alle gut gebrauchen. Und damit sind wir auch schon durch für diese Woche. Macht's gut und genießt das Wochenende.
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1: Mit Dorothee Spierer, schönen Freitag zusammen. Die Bundespolizei Trier warnt aktuell vor gefährlichen Situationen an Bahnanlagen. In Trier West sollen Jugendliche aus Spaß Rucksäcke und andere Gegenstände ins Gleisbett geworfen haben, die anschließend von ihren Besitzern wieder herausgeholt wurden. Am Montag musste eine Schülerin ihren Rucksack nur knapp vor einem einfahrenden Zug aus dem Gleisbereich retten. Die Polizei erinnert deshalb daran, Gleise und Bahnsteigbereiche außerhalb der vorgesehenen Wege sind kein Spielplatz und dürfen nicht betreten oder überquert werden. Auch Eltern, Lehrkräfte und Erziehende werden gebeten, Kinder und Jugendliche für die Gefahren zu sensibilisieren. In Trier Nord sollen auf einem Grundstück parallel zur Bernkasteler Straße 58 neue Wohnungen entstehen. Dafür sollen dort 7 ältere Pappeln gefällt werden. Gegen dieses Vorhaben läuft eine Petition, die inzwischen von mehr als 600 Menschen unterstützt wird und den Erhalt der Bäume fordert. Die Stadt hat die Fällung allerdings genehmigt und verweist auf eine Ausnahmeregelung der Baumschutzsatzung sowie auf die besondere Bruchgefahr der mehr als 30 Jahre alten Säulenpappeln. Als Ausgleich muss der Investor unter anderem für jeden gefällten Baum einen neuen Laubbaum pflanzen und zusätzliche Begrünungsmaßnahmen umsetzen. Die Initiatoren der Petition argumentieren dagegen, dass angesichts der Hitze und des Klimawandels geprüft werden sollte, ob sich Wohnungsbau und Erhalt der Bäume nicht miteinander verbinden lassen. Trier und die britische Stadt Gloucester wollen ihre Städtepartnerschaft neu beleben. Anlass ist das 70-jährige Bestehen der Verbindung, das im kommenden Jahr gefeiert werden soll. Bei einem ersten digitalen Austausch ging es unter anderem um gemeinsame Kunst- und Kulturveranstaltungen sowie einen neuen Schüleraustausch. Oberbürgermeister Wolfram Leibe hat Gloucester außerdem nach Trier eingeladen, um das Jubiläum gemeinsam zu feiern. Die Eintracht Trier empfängt morgen den SV Sandhausen. Deshalb gibt es rund um das Moselstadion Änderungen im Verkehr. Wie die SWT mitteilen, wird die Zeughausstraße ab etwa 11 Uhr zwischen den Kreuzungen Wilhelm-Leuschner-Straße und Kluschinski-Straße gesperrt. Halteverbote gelten dort schon ab 9 Uhr. Anwohner des Marviertels können unter anderem über die alte Zumainer Straße, das Moselufer oder die Paulinstraße fahren. Und das Beste kommt zum Schluss. In Trier geht es bald wieder unter die Erde. Vom 29. Oktober bis zum 21. November findet das Trierer Unterweltenfestival mit mehr als 100 Veranstaltungen statt. Besucher können dabei unter anderem römische Krypten, mittelalterliche Gewölbe, ehemalige Kohlebunker und auch Weinkeller entdecken. Auf dem Programm stehen Kunst, Theater, Musik, Tanz und Kulinarik. Der Vorverkauf startet heute. Tickets und weitere Informationen gibt es über trier-info.de.
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2: Den Regenschirm solltet ihr heute auf jeden Fall nochmal dabei haben. Es kann nämlich den ganzen Tag über regnen. Das Ganze bei bis zu 24 Grad. Heute Nacht kühlt es dann runter, 14 bis 19 Grad. Und morgen werden es dann nur noch 23 Grad. Und auch den ganzen Tag über ein Mix aus Sonne und Wolken und auch Regen.
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2: Gute Nachrichten von den Straßen, es ist gerade alles frei. Kommt gut und sicher in euer Ziel.
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2: Achtung bitte auf der A64 Trierweiler in Richtung Trier, da ist 80 erlaubt. Bruchhausenstraße bitte nicht schneller als 30, Gustav-Heinemann-Straße nicht schneller als 50. B257 in Höhe Irrel, da ist 100 erlaubt. B51 in Höhe Flugplatz Bitburg in Richtung Bitburg, da bitte nicht schneller als 100 fahren. Und auf der B51 nochmal ein bisschen weiter oben, ungefähr auf der Höhe Mötsch, da ist 70 erlaubt. Und dann gucken wir nochmal nach Bitburg-Rhein am Römerquell, da ist nicht schneller als 30 erlaubt. Wenn ihr noch was gesehen habt, dann gebt mir das doch gerne durch über die 0651 462 884 und die 0.
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1: Herzlich willkommen in Trier, kleine Lola. Dein Name stammt aus dem Spanischen und bedeutet Paradies. Der Schauspieler und Musiker Jack Black, den man zum Beispiel aus dem Dschungelparadies Jumanji kennt, hat am selben Tag wie du Geburtstag und wird heute 57. Feiert schön, ihr beiden.
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1: Ich bin Doc Zeitler. Eine vierköpfige deutsche Familie ist im Katastrophengebiet in Nepal gerettet worden. Sie sei zusammen mit anderen Geretteten per Hubschrauber in ein Armeecamp gebracht worden, sagte ein Sprecher. Die Zahl der Toten in Nepal stieg unterdessen auf mehr als 500. Im Flutkatastrophengebiet hat derweil eine Warnung vor einer möglichen neuen Flut für Unruhe gesorgt.
2: Die Panik löste ein See aus, der sich nach der Sturzflut am Mittwoch in den Bergen an der Grenze zu Tibet neu angestaut hatte. Die chinesischen Behörden fürchteten, dass der Damm aus Geröll brechen könnte. So kam es dann zwar auch, allerdings floss das Wasser laut chinesischen Angaben langsam ab. Einige Stunden stand deshalb die Arbeit der Rettungskräfte jedoch still, denn sie mussten sich vor der drohenden Flut in Sicherheit bringen. Aus Peking, Johannes Neudecker.
1: Die Zahl der Arbeitslosen in Deutschland ist im August im Vergleich zum Vormonat um 54.000 auf 3.061.000 gestiegen. Die Zahl liegt damit um 36.000 höher als im August 2025, teilte die Bundesagentur für Arbeit in Nürnberg mit. Die Arbeitslosenquote liegt bei 6,5%. 81% der Menschen in Deutschland machen sich Sorgen, ob sie finanziell ausreichend abgesichert sind. Das zeigt eine Studie der gewerkschaftsnahen Hans-Böckler-Stiftung. Grund könnte die aktuelle Debatte über Sozialreformen sein.
3: Die Bundesregierung diskutiert gerade mehrere Reformen. Ein höheres Renteneintrittsalter, weniger Leistungen bei der gesetzlichen Kranken- und Pflegeversicherung oder das Ende der Lohnfortzahlung am ersten Krankheitstag. Das alles verunsichert die Menschen, sagen die Studienmacher. 3/4 der Befragten lehnen die Pläne ab. Und viele sparen mittlerweile lieber, statt das Geld auszugeben. Wenn das so weitergehe, könnte das den wirtschaftlichen Aufschwung stoppen. Thomas Bremser, Nachrichtenredaktion.
1: Der neue König Norwegens heißt mit offiziellem Namen König Hakon der VIII. Das gab der Monarch in einer außerordentlichen Sitzung mit dem Regierungskabinett bekannt. Als Motto für seine Zeit als König wählte der 53-Jährige alles für Norwegen. Er folgt damit einer Tradition. Auch sein Vater Harald V. sowie dessen Vater und Großvater wählten dieses Motto.
0: Und jetzt noch mehr Informationen aus unserer Region.
4: Ich bin Dorothee Spira. In Trier Nord läuft aktuell eine Petition gegen die Fällung von 7 Bäumen in der Bernkasteler Straße. Der Stadt zufolge sollen dort 58 neue Wohnungen entstehen. Inzwischen haben mehr als 600 Menschen sich für den Erhalt der über 30 Jahre alten Pappeln ausgesprochen. Die Stadt hat die Fällung allerdings genehmigt und verweist auf eine Ausnahmeregelung der Baumschutzsatzung sowie auf die besondere Bruchgefahr. Als Ausgleich muss der Investor unter anderem für jeden gefällten Baum einen neuen Laubbaum pflanzen und zusätzliche Begrünungsmaßnahmen umsetzen.
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5: Den Regenschirm solltet ihr heute auf jeden Fall nochmal dabei haben. Es kann nämlich den ganzen Tag über regnen, das Ganze bei bis zu 24 Grad. Heute Nacht kühlt es dann runter, 14 bis 19 Grad und morgen werden es dann nur noch 23 Grad und auch den ganzen Tag über ein Mix aus Sonne und Wolken und auch Regen.
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5: Gute Nachrichten von den Straßen, es ist gerade alles frei. Kommt gut und sicher an euer Ziel.
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5: Achtung bitte auf der A64 Trierweiler in Richtung Trier, da ist 80 erlaubt. Bruchhausenstraße bitte nicht schneller als 30, Gustav-Heinemann-Straße nicht schneller als 50. B257 in Höhe Irrel, da ist 100 erlaubt. B51 in Höhe Flugplatz Bitburg in Richtung Bitburg, da bitte nicht schneller als 100 fahren. Und auf der B51 nochmal ein bisschen weiter oben, ungefähr auf der Höhe Mötsch, da ist 70 erlaubt. Und dann gucken wir nochmal nach Bitburg-Rhein am Römerquell, da ist nicht schneller als 30 erlaubt. Wenn ihr noch was gesehen habt, dann gebt mir das doch gerne durch über die 0651 462 884 und die 0.
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5: Happy Friday, liebe Trierer. Ich bin Leonie. Schön, dass ihr dabei seid. Hier bei der Antenne Trier mit den besten Hits aller Zeiten.
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0: Künstliche Intelligenz, die übernimmt ja mittlerweile viele Aufgaben. Schnell mal die Symptome abklären, nach einer guten Formulierung für ein Bewerbungsschreiben fragen oder mal eben die Klage schreiben lassen. Ja, und letzteres sorgt für ganz schön Unmut bei den Trierer Gerichten. Denn immer mehr Menschen lassen KIs diese schreiben, ganz nach dem Motto, ein Anwalt, der ist mir viel zu teuer. Klingt ja erstmal sinnvoll, oder Dori?
1: Ja, könnte man meinen, aber leider wäre das ein bisschen zu einfach. Denn die Klagen, die bei den Trierer Gerichten ankommen, sind oftmals fehlerhaft oder schlicht und ergreifend völliger Quatsch. Darüber hat jetzt der Volksfreund berichtet.
0: Ja, dann ist es vielleicht nicht ganz so sinnvoll, die KI das machen zu lassen. Was für Fehler sind denn da gemeint?
1: Naja, zum Beispiel erfindet die KI halt einfach mal Gerichtsprozesse und Entscheidungen, die so eigentlich gar nicht stattgefunden haben. Die Vizegerichtspräsidentin des Sozialgerichts Trier hat gegenüber dem Volksfreund angegeben, dass die Schreiben oftmals den Anschein von offiziellen Schreiben machen, ja, aber der Inhalt dann verrät, dass tatsächlich mit KI nachgeholfen wurde.
0: Ja, das klingt ja jetzt aber auch nach viel Arbeit für die Gerichte, oder?
1: Ja, absolut. Die müssen nämlich alles nochmal genau prüfen, heißt die nicht existierenden Gerichtsurteile raussuchen und oftmals Fälle bearbeiten, die keinerlei Grundlage überhaupt für einen Prozess haben.
0: Also, liebe Trierer, KI zu nutzen ist ja grundsätzlich nicht verwerflich, aber eine zweite Quelle, die sollte dann vielleicht auch dazugezogen werden.
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1: Mit Dorothee Spierer, schönen Freitag zusammen. Die Bundespolizei Trier warnt aktuell vor gefährlichen Situationen an Bahnanlagen. In Trier West sollen Jugendliche aus Spaß Rucksäcke und andere Gegenstände ins Gleisbett geworfen haben, die anschließend von ihren Besitzern wieder herausgeholt wurden. Am Montag musste eine Schülerin ihren Rucksack nur knapp vor einem einfahrenden Zug aus dem Gleisbereich retten. Die Polizei

0: erinnert deshalb daran, Gleise und Bahnsteigbereiche außerhalb der vorgesehenen Wege sind kein Spielplatz und dürfen nicht betreten oder überquert werden. Auch Eltern, Lehrkräfte und Erziehende werden gebeten, Kinder und Jugendliche für die Gefahren zu sensibilisieren. In Trier-Nord sollen auf einem Grundstück parallel zur Bernkasteler Straße 58 neue Wohnungen entstehen. Dafür sollen dort 7 ältere Pappeln gefällt werden. Gegen dieses Vorhaben läuft eine Petition, die inzwischen von mehr als 600 Menschen unterstützt wird und den Erhalt der Bäume fordert. Die Stadt hat die Fällung allerdings genehmigt und verweist auf eine Ausnahmeregelung der Baumschutzsatzung sowie auf die besondere Bruchgefahr der mehr als 30 Jahre alten Säulenpappeln. Als Ausgleich muss der Investor unter anderem für jeden gefällten Baum einen neuen Laubbaum pflanzen und zusätzliche Begrünungsmaßnahmen umsetzen. Die Initiatoren der Petition argumentieren dagegen, dass angesichts der Hitze und des Klimawandels geprüft werden sollte, ob sich Wohnungsbau und Erhalt der Bäume nicht miteinander verbinden lassen. Trier und die britische Stadt Gloucester wollen ihre Städtepartnerschaft neu beleben. Anlass ist das 70-jährige Bestehen der Verbindung, das im kommenden Jahr gefeiert werden soll. Bei einem ersten digitalen Austausch ging es unter anderem um gemeinsame Kunst- und Kulturveranstaltungen sowie einen neuen Schüleraustausch. Oberbürgermeister Wolfram Leibe hat Gloucester außerdem nach Trier eingeladen, um das Jubiläum gemeinsam zu feiern. Die Eintracht Trier empfängt morgen den SV Sandhausen. Deshalb gibt es rund um das Moselstadion Änderungen im Verkehr. Wie die SWT mitteilen, wird die Zeughausstraße ab etwa 11 Uhr zwischen den Kreuzungen Wilhelm-Leuschner-Straße und Kluschinski-Straße gesperrt. Halteverbote gelten dort schon ab 9 Uhr. Anwohner des Marviertels können unter anderem über die alte Zumainer Straße, das Moselufer oder die Paulinstraße fahren. Und das Beste kommt zum Schluss. In Trier geht es bald wieder unter die Erde. Vom 29. Oktober bis zum 21. November findet das Trierer Unterweltenfestival mit mehr als 100 Veranstaltungen statt. Besucher können dabei unter anderem römische Krypten, mittelalterliche Gewölbe, ehemalige Kohlebunker und auch Weinkeller entdecken. Auf dem Programm stehen Kunst, Theater, Musik, Tanz und Kulinarik. Der Vorverkauf startet heute. Tickets und weitere Informationen gibt es über trier-info.de.
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2: Den Regenschirm solltet ihr heute auf jeden Fall nochmal dabei haben. Es kann nämlich den ganzen Tag über regnen. Das Ganze bei bis zu 24 Grad. Heute Nacht kühlt es dann runter, 14 bis 19 Grad. Und morgen werden es dann nur noch 23 Grad. Und auch den ganzen Tag über ein Mix aus Sonne und Wolken und auch Regen.
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3: Ein bisschen Stau gibt's gerade auf dem Kranenufer Richtung Kaiser-Wilhelm-Brücke. Da sind's gerade 6 Minuten mehr. Ansonsten ist alles frei. Habt eine gute und auch sichere Fahrt.
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2: Achtung bitte auf der A64 Trierweiler in Richtung Trier, da ist 80 erlaubt. Bruchhausenstraße bitte nicht schneller als 30, Gustav-Heinemann-Straße nicht schneller als 50. B257 in Höhe Irrel, da ist 100 erlaubt. B51 in Höhe Flugplatz Bitburg in Richtung Bitburg, da bitte nicht schneller als 100 fahren. Und auf der B51 nochmal ein bisschen weiter oben, ungefähr auf der Höhe Mötsch, da ist 70 erlaubt. Und dann gucken wir nochmal nach Bitburg rein, am Römerquell, da ist nicht schneller als 30 erlaubt. Wenn ihr noch was gesehen habt, dann gebt mir das doch gerne durch über die 0651 462 884 und die 0.
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5: Am Nachmittag hält sich der DAX an der Frankfurter Börse auf hohem Niveau und nähert sich wieder seinem Allzeithoch an. Der DAX verbessert sich vorerst um 0,5% auf 26.492 Punkte. Die Anleger erwarten nun mit Spannung auf eine Rede von US-Notenbankpräsident Kevin Warsh auf dem Notenbankertreffen in Jackson Hole. In Spanien und Frankreich hat sich die Inflation im August merklich erhöht. Eine erneute Leitzinserhöhung durch die EZB im September wird damit wahrscheinlicher. Die DAX-Gewinner heißen bisher BMW, RWE und Brenntag. Abwärts geht es dagegen mit den Kursen von Quiagen, Fresenius Medical Care und Rheinmetall. Der Euro bleibt am Nachmittag mit einem $1,1645 stabil. Aus Frankfurt, Klaus Bente.
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1: 28. August 1982. Yazoo sind mit Don't Go neu in den Charts. Yazoo bestehen aus Vince Clarke und Alison Moyet. Clarke erzählt, die beiden hätten aber nie eine tiefere Verbindung gehabt. Sie schreiben zwar Songs, aber immer getrennt und unabhängig voneinander. Die Leute der Plattenfirma sind meistens diejenigen, die sie ermutigen, aus einem Song einen gemeinsamen Song zu machen. Yazoo trennen sich schließlich 1983. Clarke ist darüber alles andere als traurig. Irgendwann wären sie sich eh an die Gurgel gegangen, sagt er. Aber Songs wie Don't Go, die bleiben. Auf Platz 4 der deutschen Singlecharts schafft es Don't Go. Die Nummer gehört zu einem der bekanntesten und beliebtesten Hits von Yazoo. Und wenn man den typischen 80er Elektro-Sound hört, dann weiß man auch wieso.

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1: Taylor Swift mit Anti-Hero hier bei der Antenne. Ein Bahnhof ist längst nicht mehr nur ein Ort zum Ankommen und Abfahren. Zwischen Gleisen und Wartehallen entstehen Begegnungen, kleine Geschichten und immer vielfältigere Angebote. Denn deutsche Bahnhöfe haben sich in den vergangenen Jahrzehnten stark verändert und weiterentwickelt. Danica Grosser weiß mehr.
2: Wo früher vor allem die nächste Verbindung im Mittelpunkt stand, sind Bahnhöfe heute längst auch Orte der Begegnung. Vielfältige Angebote und neue Konzepte machen den Aufenthalt abwechslungsreicher, erklärt Anja Strauß, Geschäftsführerin von Mein Einkaufsbahnhof.
3: Das greifen wir gerne auch immer wieder in Veranstaltungen oder auch Ausstellungen an den Bahnhöfen auf. Zum Beispiel bei den Bahnhofbeats, das ist ein Veranstaltungsformat, was wir schon seit 10 Jahren fast haben, wo junge Nachwuchskünstler aus Bahnhofsgeräuschen neue Musik komponieren, ja, und dann halt gegeneinander auch antreten und in den Bahnhöfen auftreten.
2: Diese Vielfalt spüren auch diejenigen, die täglich am Bahnhof arbeiten. Sergio Benincasa betreibt einen italienischen Feinkostladen im Bahnhof Frankfurt-Höchst. Und für ihn ist es genau diese Mischung, die seinen Arbeitsplatz besonders macht.
4: Kein Tag ist wie die anderen. Man hat mit Reisenden, Veranstaltungen und mit unterschiedlichen Situationen zu tun. Kontakt mit vielen Menschen aus verschiedenen Ländern und Kulturen. Und das macht mir sehr viel Spaß.
2: Über all die Jahre ist ihm dabei eine Geschichte ganz besonders im Gedächtnis geblieben.
4: Ich habe in Erinnerung, eine alte Dame kam zu mir voll aufgeregt und hat mir erzählt, dass sie den Zug verpasst hat. Und sie wusste nicht mehr, was sie machen sollte. Dann habe ich sie begleitet zum passenden Gleis. Sie kam am nächsten Tag mit einer großen Packung Praline und hat sich herzlich bedankt. Das macht es besonders, in einem Bahnhof zu sein.
1: Deutschlands Bahnhöfe locken mit einer großen Bandbreite an Angeboten, besonders in der Gastronomie. Mehr Infos gibt's auf bahnhof.de.
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1: Ich bin Dirk Zeitler. Eine vierköpfige deutsche Familie ist im Katastrophengebiet in Nepal gerettet worden. Sie sei zusammen mit anderen Geretteten per Hubschrauber in ein Armeecamp gebracht worden, sagte ein Armeesprecher.
2: Währenddessen suchen Rettungskräfte in Nepal und China weiterhin nach mehr als 1.400 Vermissten. Darunter sind vermutlich auch noch weitere deutsche Touristen. Während die Bundesregierung von einer niedrigen zweistelligen Zahl deutscher Staatsangehöriger sprach, die derzeit vermisst würden, war bei der nepalesischen Tourismusbehörde von 8 vermissten Deutschen die Rede. 4 von ihnen gehörten demnach zu einer Gruppe von ausländischen Pilgern. Sie seien auf dem Rückweg von einer Pilgerreise gewesen, als der Kontakt zu ihnen abriss. Die Zahl der Toten in Nepal ist inzwischen auf mehr als 500 angestiegen. Fiona Reinhardt, Nachrichtenredaktion.
1: Die Zahl der Arbeitslosen in Deutschland ist im August im Vergleich zum Vormonat um 54.000 auf 3.061.000 gestiegen. Die Zahl liegt damit um 36.000 höher als im August 2025. Das teilte die Bundesagentur für Arbeit in Nürnberg mit. Die Arbeitslosenquote liegt bei 6,5%. 81% der Menschen in Deutschland machen sich Sorgen, ob sie finanziell ausreichend abgesichert sind. Das zeigt eine Studie der gewerkschaftsnahen Hans-Böckler-Stiftung. Grund könnte die aktuelle Debatte über Sozialreformen sein.
3: Die Bundesregierung diskutiert gerade mehrere Reformen. Ein höheres Renteneintrittsalter, weniger Leistungen bei der gesetzlichen Kranken- und Pflegeversicherung oder das Ende der Lohnfortzahlung am ersten Krankheitstag. Das alles verunsichert die Menschen, sagen die Studienmacher. 3/4 der Befragten lehnen die Pläne ab. Und viele sparen mittlerweile lieber, statt das Geld auszugeben. Wenn das so weitergehe, könnte das den wirtschaftlichen Aufschwung stoppen. Thomas Bremser, Nachrichtenredaktion.
1: Die bisherige Kronprinzessin Mette Marit ist die neue Königin von Norwegen. Die Rolle der Ehefrau des neuen Königs Hakon geht aus der offiziellen Liste des Königshauses hervor, die im Internet veröffentlicht wurde. Kronprinzessin und damit an erster Stelle der Thronfolge ist das älteste Kind der beiden, Tochter Ingrid Alexandra.
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4: Ich bin Dorothee Spierer. Die Bundespolizei Trier warnt aktuell vor gefährlichen Situationen an Bahnanlagen. In Trier-West sollen Jugendliche in den vergangenen Tagen aus Spaß Rucksäcke und andere Gegenstände ins Gleisbett geworfen haben. Die Polizei bittet daher auch Eltern, Lehrkräfte und Erziehende, Kinder und Jugendliche für die Gefahren zu sensibilisieren. Gleise und Bahnsteigbereiche außerhalb der vorgesehenen Wege sind kein Spielplatz und dürfen nicht betreten oder überquert werden.
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5: Es ist gerade ziemlich angenehm mild bei uns mit Sonne und auch Wolken. Es könnte zwischendurch aber auch mal ungemütlich werden, denn Regen und auch Gewitter sind möglich. Auch morgen wird's dann wieder nass, die Temperaturen bleiben dann ähnlich.
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5: Wir haben gerade etwas Stau auf der Bitburger Straße stadteinwärts. Da sind es 10 Minuten mehr. Außerdem dauert es noch länger direkt dahinter auf der Kaiser-Wilhelm-Brücke stadteinwärts. Da sind es 6 Minuten mehr. Und auf der Zeughausstraße Richtung Paulinstraße sind es auch noch mal 6 Minuten mehr. Kommt auf jeden Fall gut und sicher an euer Ziel.
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5: Bei uns wird gerade geblitzt in der Bruchhausenstraße, da dürft ihr 30 fahren. Außerdem steht noch ein Blitzer auf der A64 von Trier aus Richtung Erang, da dürft ihr 80 fahren. Ein Abstandsmesser, der steht auf der A1 bei Rievenich. Und der letzte Blitzer steht auf der B51 auf der Höhe Maasholder Richtung Bitburg, da dürft ihr 100 fahren. Und wenn ihr auch noch einen Blitzer entdeckt habt, dann gebt den gerne an mich weiter über die 0651 462 884 und die 0.
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5: Einen schönen Nachmittag euch. Wir haben gerade kurz nach drei und ich bin Leo. Ja, nächstes Jahr im April, da ist bei uns die Rheinland-Pfalz-Ausstellung. 150 Aussteller sind da auf dem Messepark in Trier. Und was genau uns da erwartet, das hören wir gleich nach zwei Songs.
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0: Einen schönen Freitag euch, ihr seid hier bei Antenne Trier. 150 Aussteller auf dem Messepark Trier. Das bietet die Rheinland-Pfalz-Ausstellung im April. Veranstaltet wird die Ausstellung von der Berliner Firma Expotec. Frank Bormann, Sie sind geschäftsführender Gesellschafter von Expotec. Was ist denn die Rheinland-Pfalz-Ausstellung und was erwartet uns da?
1: Wir haben einen Slogan kreiert, der heißt Informieren, Einkaufen, Erleben. Also es ist eine Shopping-Messe mit Erlebnischarakter. Also wir wollen Menschen, Besuchern die Möglichkeit geben, diese Messe zu besuchen, entspannt einzukaufen, sich zu informieren. Es gibt ganz viele Branchen von bis. Und das Ganze zu garnieren mit Kultur, mit einem moderierten Bühnenprogramm, mit Kinderbetreuung und mit viel Infotainment, nennen wir das immer.
0: Na, das klingt doch nach 5 spannenden Tagen. An wen richtet sich denn die Ausstellung?
1: Kernzielgruppe ist die Familie. Deswegen sind wir mit unseren Eintrittspreisen auch sehr moderat. Also eine Karte wird 6 Euro, ermäßigt 4 und eine Familienkarte 15 Euro kosten. Da sind dann beide Erwachsenen und alle Kinder mit drin. Also wir wollen der ganzen Familie einen entspannten halben oder ganzen Tag gönnen, wo man essen, trinken, sich unterhalten, was einkaufen kann. Das ist eine Shoppingmesse.
0: Bis April dauert es ja noch ein bisschen. Welche Unternehmen nehmen denn bisher teil?
1: 25% der Aussteller werden zu dem Thema Bau, Handwerk, erneuerbare Energien, Solartechnik sein. Und ansonsten sind wir breit aufgestellt. Viele Möbelanbieter, Küchenanbieter, es wird Textilien geben, Mode, Schmuck, viel Gastronomie, auch zum Mitnehmen oder zum Verweilen. Also es wird wirklich eine bunte Mischung querbeet.
0: Da ist also wirklich für jeden was dabei. Was die Messe vom 7. bis zum 11. April für die Stadt Trier bedeutet und warum nach dem Standort Mainz jetzt unsere Moselstadt ausgesucht wurde, darüber sprechen wir gleich noch mit Frank Bormann.
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1: Mit Dorothee Spierer, schönen Freitag zusammen. Die Bundespolizei Trier warnt aktuell vor gefährlichen Situationen an Bahnanlagen. In Trier West sollen Jugendliche aus Spaß Rucksäcke und andere Gegenstände ins Gleisbett geworfen haben, die anschließend von ihren Besitzern wieder herausgeholt wurden. Am Montag musste eine Schülerin ihren Rucksack nur knapp vor einem einfahrenden Zug aus dem Gleisbereich retten. Die Polizei erinnert deshalb daran, Gleise und Bahnsteigbereiche außerhalb der vorgesehenen Wege sind kein Spielplatz und dürfen nicht betreten oder überquert werden. Auch Eltern, Lehrkräfte und Erziehende werden gebeten, Kinder und Jugendliche für die Gefahren zu sensibilisieren. In Trier Nord sollen auf einem Grundstück parallel zur Bernkasteler Straße 58 neue Wohnungen entstehen. Dafür sollen dort 7 ältere Pappeln gefällt werden. Gegen dieses Vorhaben läuft eine Petition, die inzwischen von mehr als 600 Menschen unterstützt wird und den Erhalt der Bäume fordert. Die Stadt hat die Fällung allerdings genehmigt und verweist auf eine Ausnahmeregelung der Baumschutzsatzung sowie auf die besondere Bruchgefahr der mehr als 30 Jahre alten Säulenpappeln. Als Ausgleich muss der Investor unter anderem für jeden gefällten Baum einen neuen Laubbaum pflanzen und zusätzliche Begrünungsmaßnahmen umsetzen. Die Initiatoren der Petition argumentieren dagegen, dass angesichts der Hitze und des Klimawandels geprüft werden sollte, ob sich Wohnungsbau und Erhalt der Bäume nicht miteinander verbinden lassen. Trier und die britische Stadt Gloucester wollen ihre Städtepartnerschaft neu beleben. Anlass ist das 70-jährige Bestehen der Verbindung, das im kommenden Jahr gefeiert werden soll. Bei einem ersten digitalen Austausch ging es unter anderem um gemeinsame Kunst- und Kulturveranstaltungen sowie einen neuen Schüleraustausch. Oberbürgermeister Wolfram Leibe hat Gloucester außerdem nach Trier eingeladen, um das Jubiläum gemeinsam zu feiern. Die Eintracht Trier empfängt morgen den SV Sandhausen. Deshalb gibt es rund um das Moselstadion Änderungen im Verkehr. Wie die SWT mitteilen, wird die Zeughausstraße ab etwa 11 Uhr zwischen den Kreuzungen Wilhelm-Leuschner-Straße und Kluschinski-Straße gesperrt. Halteverbote gelten dort schon ab 9 Uhr. Anwohner des Marviertels können unter anderem über die alte Zermainer Straße, das Moselufer oder die Paulinstraße fahren. Und das Beste kommt zum Schluss. In Trier geht es bald wieder unter die Erde. Vom 29. Oktober bis zum 21. November findet das Trierer Unterweltenfestival mit mehr als 100 Veranstaltungen statt. Besucher können dabei unter anderem römische Krypten, mittelalterliche Gewölbe, ehemalige Kohlebunker und auch Weinkeller entdecken. Auf dem Programm stehen Kunst, Theater, Musik, Tanz und Kulinarik. Der Vorverkauf startet heute. Tickets und weitere Informationen gibt es über trier-info.de.

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1: Wir haben heute wieder auch einen Mix aus Sonne und Wolken, milde Temperaturen. Allerdings kann es am Nachmittag auch noch regnen und gewittern. Ja, auch morgen wird es dann wieder nass. Die Temperaturen bleiben dann ähnlich.
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1: Wir haben gerade etwas Stau auf der Bitburger Straße stadteinwärts. Da sind es 10 Minuten mehr. Außerdem dauert es noch länger direkt dahinter auf der Kaiser-Wilhelm-Brücke stadteinwärts. Da sind es 6 Minuten mehr. Und auf der Zeughausstraße Richtung Paulinstraße sind es auch nochmal 6 Minuten mehr. Kommt auf jeden Fall gut und sicher an euer Ziel.
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1: Bei uns wird gerade geblitzt in der Bruchhausenstraße, da dürft ihr 30 fahren. Außerdem steht noch ein Blitzer auf der A64 von Trier aus Richtung Erang, da dürft ihr 80 fahren. Ein Abstandsmesser, der steht auf der A1 bei Rievenich. Und der letzte Blitzer steht auf der B51 auf der Höhe Maasholder Richtung Bitburg, da dürft ihr 100 fahren. Und wenn ihr auch noch einen Blitzer entdeckt habt, dann gebt den gerne an mich weiter über die 0651 462 884 und die 0.
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1: Ich bin Dirk Zeitler. Eine vierköpfige deutsche Familie ist im Katastrophengebiet in Nepal gerettet worden. Sie sei zusammen mit anderen Geretteten per Hubschrauber in ein Armeecamp gebracht worden, sagte ein Sprecher.
2: Währenddessen suchen Rettungskräfte in Nepal und China weiterhin nach mehr als 1.400 Vermissten. Darunter sind vermutlich auch noch weitere deutsche Touristen. Während die Bundesregierung von einer niedrigen zweistelligen Zahl deutscher Staatsangehöriger sprach, die derzeit vermisst würden, war bei der nepalesischen Tourismusbehörde von 8 vermissten Deutschen die Rede. 4 von ihnen gehörten demnach zu einer Gruppe von ausländischen Pilgern. Sie seien auf dem Rückweg von einer Pilgerreise gewesen, als der Kontakt zu ihnen abriss. Die Zahl der Toten in Nepal ist inzwischen auf mehr als 500 angestiegen. Fiona Reinhardt, Nachrichtenredaktion.
1: Union und SPD wollen das vor der Sommerpause beschlossene Reformpaket bis Jahresende komplett umsetzen. Es beinhaltet umstrittene Maßnahmen wie die Abschaffung der abschlagsfreien Rente nach 45 Beitragsjahren, aber auch die Einkommenssteuerreform, die Bürger ab 2028 um 10 Milliarden Euro im Jahr entlasten soll. Das ist ein fester Fahrplan, an dem sich jetzt Bürgerinnen und Bürger, Unternehmen orientieren können, kündigte SPD-Fraktionschef Mirch nach einer Klausurtagung der Koalition in Münster an. Der neue König Norwegens heißt mit offiziellen Namen König Hakon der VIII. Das gab der Monarch in einer außerordentlichen Sitzung mit dem Regierungskabinett bekannt. Der Sohn des am Morgen gestorbenen Harald dem V. war in der Sekunde des Todes zum König geworden.
3: Die Anteilnahme hier auf dem Schlossplatz in Oslo, die ist riesengroß. Im Sekundentakt legen Menschen hier Blumen ab. Viele Kinder haben dem gestorbenen König Briefe geschrieben. Wir werden dich sehr vermissen, steht zum Beispiel auf einem. Harald war ein äußerst beliebter König. Er galt als Person, die das Volk geeint hat, der die Menschen zusammengebracht hat. Aus Oslo, Julia Weschenbach.
1: Der Thüringer AfD-Landtagsfraktionschef Höcke ist erneut mit einem Misstrauensantrag gegen CDU-Regierungschef Vogt gescheitert. Höcke kandidierte für das Ministerpräsidentenamt und bekam 33 Ja-Stimmen, 45 wären nötig gewesen. Es war der zweite AfD-Versuch in diesem Jahr, Vogt aus dem Amt zu drängen. Anders war erneut Vogts aberkannter Doktortitel und sein erfolgloser Widerspruch dagegen.
0: Und jetzt noch mehr Informationen aus unserer Region.
4: Ich bin Dorothee Spira. In Trier Nord läuft aktuell eine Petition gegen die Fällung von 7 Bäumen in der Bernkasteler Straße. Der Stadt zufolge sollen dort 58 neue Wohnungen entstehen. Inzwischen haben mehr als 600 Menschen sich für den Erhalt der über 30 Jahre alten Pappeln ausgesprochen. Die Stadt hat die Fällung allerdings genehmigt und verweist auf eine Ausnahmeregelung der Baumschutzsatzung sowie auf die besondere Bruchgefahr. Als Ausgleich muss der Investor unter anderem für jeden gefällten Baum einen neuen Laubbaum pflanzen und zusätzliche Begrünungsmaßnahmen umsetzen.
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5: Es ist gerade ziemlich angenehm mild bei uns mit Sonne und auch Wolken. Es könnte zwischendurch aber auch mal ungemütlich werden, denn Regen und auch Gewitter sind möglich. Auch morgen wird's dann wieder nass, die Temperaturen bleiben dann ähnlich.
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5: Wir starten mit einer Gefahrenmeldung. Vorsicht auf der B257 von Irrel aus Richtung Bitburg. Auf der Höhe Alsdorf liegt ein großer Gegenstand auf der Überholspur. Also bitte unbedingt vorsichtig fahren. Und jetzt schauen wir nochmal in die Innenstadt. Es kann sein, dass ihr so ein bisschen länger braucht auf der Bitburger Straße stadteinwärts und auch der Kaiser-Wilhelm-Brücke stadteinwärts. Aber insgesamt kommt ihr da noch relativ schnell durch. Eine gute und auch sichere Fahrt euch.
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5: Bei uns wird gerade geblitzt in der Bruchhausenstraße, da dürft ihr 30 fahren. Außerdem steht noch ein Blitzer auf der A64 von Trier aus Richtung Erang, da dürft ihr 80 fahren. Ein Abstandsmesser, der steht auf der A1 bei Rievenich. Und der letzte Blitzer steht auf der B51 auf der Höhe Maasholder Richtung Bitburg, da dürft ihr 100 fahren. Und wenn ihr auch noch einen Blitzer entdeckt habt, dann gebt den gerne an mich weiter über die 0651 462 88 4 und die 0.
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5: Wir haben gerade 4:15. Schön, dass ihr dabei seid. Wir hören gleich rein in die neue Folge Veranstaltungstipps. Da erfahrt ihr dann, was ihr hier in Trier alles so an Events mitnehmen könnt. Jetzt hören wir aber erstmal noch ein bisschen Musik, und zwar Bryan Adams und Mel C mit When You're Gone. Und danach geht's weiter mit Milo und My Lucky Day.
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0: Einen schönen Freitag euch. Ihr seid hier bei Antenne Trier.
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2: Kein Bier vor vier, das ist eine Regel, die wir hier in Trier sehr ernst nehmen. Deshalb trinken wir heute eins um 19 Uhr. Der Blesiusgarten in Trier-Olewig veranstaltet heute Abend eine belgische Bierprobe. Falls ihr also Lust auf würzige Aromen und ein Mehrgangmenü habt, dann reserviert euch noch flott einen Tisch und kommt vorbei. Die Tickets gibt's bei Ticket Regional. Alternativ hätten wir auch noch was über das mystische Mittelalter auf Lager. Wenn ihr euch angesprochen fühlt, dann kommt heute Abend um 21 Uhr zum Frankenturm. Dort wird es eine Erlebnisführung geben. Hauptsächlich geht es um das mittelalterliche Trier und um den Teufel. Die Tickets könnt ihr bei der Touristinformation oder bei Ticket Regional ergattern. Und die Festivalsaison, die ist ja eigentlich schon vorbei, aber wir leben heute ganz frei nach dem Motto, einer geht noch. Nämlich das Rindertanz-Kulturfestival. Heute und morgen wird der Rindertanzplatz in Trier zur Bühne für jüdische Musik, Kletzmer und internationale Sounds. Neben der Musik werden Führungen und Workshops im Stadtmuseum angeboten und es gibt ein Kinderprogramm. Um 17 Uhr geht's los und bis 24 Uhr kann dann gefeiert werden.
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0: Uns erwartet die Rheinland-Pfalz-Ausstellung und zwar kommt sie von der Landeshauptstadt Mainz zu uns nach Trier nächstes Jahr im April. 150 Unternehmen stellen sich da vor und was genau uns da erwartet, das hören wir gleich in 20 Minuten.
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1: Mit Dorothee Spierer, schönen Freitag zusammen. Die Bundespolizei Trier warnt aktuell vor gefährlichen Situationen an Bahnanlagen. In Trier West sollen Jugendliche aus Spaß Rucksäcke und andere Gegenstände ins Gleisbett geworfen haben, die anschließend von ihren Besitzern wieder herausgeholt wurden. Am Montag musste eine Schülerin ihren Rucksack nur knapp vor einem einfahrenden Zug aus dem Gleisbereich retten. Die Polizei erinnert deshalb daran, Gleise und Bahnsteigbereiche außerhalb der vorgesehenen Wege sind kein Spielplatz und dürfen nicht betreten oder überquert werden. Auch Eltern, Lehrkräfte und Erziehende werden gebeten, Kinder und Jugendliche für die Gefahren zu sensibilisieren. In Trier Nord sollen auf einem Grundstück parallel zur Bernkasteler Straße 58 neue Wohnungen entstehen. Dafür sollen dort 7 ältere Pappeln gefällt werden. Gegen dieses Vorhaben läuft eine Petition, die inzwischen von mehr als 600 Menschen unterstützt wird und den Erhalt der Bäume fordert. Die Stadt hat die Fällung allerdings genehmigt und verweist auf eine Ausnahmeregelung der Baumschutzsatzung sowie auf die besondere Bruchgefahr der mehr als 30 Jahre alten Säulenpappeln. Als Ausgleich muss der Investor unter anderem für jeden gefällten Baum einen neuen Laubbaum pflanzen und zusätzliche Begrünungsmaßnahmen umsetzen. Die Initiatoren der Petition argumentieren dagegen, dass angesichts der Hitze und des Klimawandels geprüft werden sollte, ob sich Wohnungsbau und Erhalt der Bäume nicht miteinander verbinden lassen. Trier und die britische Stadt Gloucester wollen ihre Städtepartnerschaft neu beleben. Anlass ist das 70-jährige Bestehen der Verbindung, das im kommenden Jahr gefeiert werden soll.

0: Bei einem ersten digitalen Austausch ging es unter anderem um gemeinsame Kunst- und Kulturveranstaltungen sowie einen neuen Schüleraustausch. Oberbürgermeister Wolfram Leibe hat Gloster außerdem nach Trier eingeladen, um das Jubiläum gemeinsam zu feiern. Die Eintracht Trier empfängt morgen den SV Sandhausen. Deshalb gibt es rund um das Moselstadion Änderungen im Verkehr. Wie die SWT mitteilen, wird die Zeughausstraße ab etwa 11 Uhr zwischen den Kreuzungen Wilhelm-Leuschner-Straße und Kluschinski-Straße gesperrt. Halteverbote gelten dort schon ab 9 Uhr. Anwohner des Marviertels können unter anderem über die alte zur Mainer Straße, das Moselufer oder die Paulinstraße fahren. Und das Beste kommt zum Schluss. In Trier geht es bald wieder unter die Erde. Vom 29. Oktober bis zum 21. November findet das Trierer Unterweltenfestival mit mehr als 100 Veranstaltungen statt. Besucher können dabei unter anderem römische Krypten, mittelalterliche Gewölbe, ehemalige Kohlebunker und auch Weinkeller entdecken. Auf dem Programm stehen Kunst, Theater, Musik, Tanz und Kulinarik. Der Vorverkauf startet heute. Tickets und weitere Informationen gibt es über trier-info.de.
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2: Wir haben heute wieder auch einen Mix aus Sonne und Wolken, milde Temperaturen. Allerdings kann es am Nachmittag auch noch regnen und gewittern. Ja, auch morgen wird es dann wieder nass. Die Temperaturen bleiben dann ähnlich.
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2: Wir starten mit einer Gefahrenmeldung. Vorsicht auf der B257 von Irrel aus Richtung Bitburg. Auf der Höhe Alsdorf liegt ein großer Gegenstand auf der Überholspur. Also bitte unbedingt vorsichtig fahren. Und jetzt schauen wir nochmal in die Innenstadt. Es kann sein, dass ihr so ein bisschen länger braucht auf der Bitburger Straße stadteinwärts und auch der Kaiser-Wilhelm-Brücke stadteinwärts. Aber insgesamt kommt ihr da noch relativ schnell durch. Eine gute und auch sichere Fahrt euch.
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2: Bei uns wird gerade geblitzt in der Bruchhausenstraße, da dürft ihr 30 fahren. Außerdem steht noch ein Blitzer auf der A64 von Trier aus Richtung Erang, da dürft ihr 80 fahren. Ein Abstandsmesser, der steht auf der A1 bei Rievenich. Und der letzte Blitzer steht auf der B51 auf der Höhe Maasholder Richtung Bitburg, da dürft ihr 100 fahren. Und wenn ihr auch noch einen Blitzer entdeckt habt, dann gebt den gerne an mich weiter über die 0651 462 884 und die 0.
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0: Von der Landeshauptstadt Mainz zu uns nach Trier. Die Rheinland-Pfalz-Ausstellung. Große und lokale Unternehmen aus allen möglichen Branchen stellen sich auf dem Messepark vor. Frank Bormann, geschäftsführender Gesellschafter des Veranstalters ExpoTech. Warum ist die Wahl auf Trier gefallen?
1: Unsere Wahl ist dann auf Trier gefallen, weil wir den Einzugsbereich hier ganz schön finden mit Luxemburg, Frankreich, Belgien, Saarland. Es ist die älteste Stadt Deutschlands. Es gab früher die Moselland-Ausstellung, auch wenn die vielleicht manchen nicht mehr so positiv in Erinnerung ist. Aber es gibt eine gewisse Tradition hier. Ich habe mir das Messegelände auch angeguckt, was sehr gepflegt ist, sehr schön. Und wir können uns das hier sehr gut vorstellen.
0: Wie sieht's denn in Zukunft aus? Wollen Sie auch in Trier bleiben?
1: Da beißt sich die Katze in den Schwanz. Wenn jetzt möglichst viele Besucher kommen, sind die Aussteller zufrieden. Und wenn die Aussteller zufrieden sind, sind wir zufrieden. Und dann geht das alles weiter und wird auch mehr. Der Standort Mainz, den würden wir trotzdem im Blick behalten, weil ich glaube, dass das Thema einer Verbrauchermesse in Rheinland-Pfalz auch aufgrund der Entfernung beide Standorte hergibt. Man kann eine Frühjahrsmesse zum Beispiel in Mainz machen, eine im Herbst in Trier oder umgekehrt. Also insofern sehen wir gute Chancen für beide Standorte.
0: Auch die Stadt Trier möchte natürlich die Messe unterstützen. Kulturdezernent Markus Nöhl, was erhoffen Sie sich für unsere Moselstadt?
2: Ja, das ist eine große Chance, eine große Verbrauchermesse in den Messepark in Trier zu bekommen. Wir stärken damit nochmal unseren Messestandpunkt. Wir haben schon 3 Messen im Frühjahr und jetzt kriegen wir noch eine dazu. Ich glaube, das ist schon ganz attraktiv für die Stadt, aber auch für die ganze Region.
0: Na, das wäre ja wünschenswert. Die Rheinland-Pfalz-Ausstellung findet vom 7. bis zum 11. April auf dem Messepark statt. Also vielleicht schon mal vormerken.

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10: Mehr hab ich? Gerne. Aber dann bitte mit eigener Küche, eigenem Bett und am besten noch 4 Rädern drunter. Camping ist in Deutschland so beliebt wie nie. Und beim Caravan-Salon in Düsseldorf dreht sich Ende des Monats alles um die neuesten Wohnmobile, Caravans und Trends fürs Reisen auf 4 Rädern. Ralf Binder ist der Herausgeber von caravaningreisen.de. Welche Art von Reisezielen empfehlen Sie denn Einsteigern und welche weniger bekannten Regionen können Sie erfahreneren Caravaning-Fans ans Herz legen?
11: Wenn möglich, sollte man abseits von touristischen Hotspots und antizyklisch verreisen. Das wäre mein Tipp. Also in der Hochsaison sind alle Hotspots überlaufen. Die Küstenregionen sind in der Ferienzeit überfüllt. Aber im Binnenland, da kann man wunderbar Touren fahren mit dem Reisemobil oder kann sich einen schönen Campingplatz irgendwo an einem Fluss oder an einem See suchen, der nicht ganz so voll ist. Und in der Nebensaison sind dann wieder die Küsten leer, weil alle bei sich zu Hause sind und arbeiten. Insofern, dieses Antizyklische ist schon eine gute Sache.
10: Welche weiteren Tipps können Sie denn für die erste Tour geben?
11: Egal in welche Region man fährt, sollte Neuling versuchen, möglichst viele verschiedene Übernachtungsformen auszuprobieren. Es gibt ja Campingplätze, auf denen man stehen kann oder einen Reisemobilstellplatz oder einen Bauernhof. Und wenn man das alles mal gemacht hat, dann weiß man, was für einen das Schönste und Angenehmste ist.
10: Und wenn jetzt euer Interesse geweckt wurde?
11: Ja, kommen Sie gerne in die Starterwelt auf dem Caravan-Salon vor der Halle 5. Dann beraten wir Sie gerne ausführlich, markenneutral, alles zum Thema Caravaning, was Einsteiger wissen müssen.
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1: Ich bin Dirk Zeitler. Eine vierköpfige deutsche Familie ist im Katastrophengebiet in Nepal gerettet worden. Sie sei zusammen mit anderen Geretteten per Hubschrauber in ein Armeecamp gebracht worden, sagte ein Sprecher.
2: Währenddessen suchen Rettungskräfte in Nepal und China weiterhin nach mehr als 1.400 Vermissten. Darunter sind vermutlich auch noch weitere deutsche Touristen. Während die Bundesregierung von einer niedrigen zweistelligen Zahl deutscher Staatsangehöriger sprach, die derzeit vermisst würden, war bei der nepalesischen Tourismusbehörde von 8 vermissten Deutschen die Rede. 4 von ihnen gehörten demnach zu einer Gruppe von ausländischen Pilgern. Sie seien auf dem Rückweg von einer Pilgerreise gewesen, als der Kontakt zu ihnen abriss. Die Zahl der Toten in Nepal ist inzwischen auf mehr als 500 angestiegen. Fiona Reinhardt, Nachrichtenredaktion.
1: Union und SPD wollen das vor der Sommerpause beschlossene Reformpaket bis Jahresende komplett umsetzen. Es beinhaltet umstrittene Maßnahmen wie die Abschaffung der abschlagsfreien Rente nach 45 Beitragsjahren, aber auch die Einkommenssteuerreform, die Bürger ab 2028 um 10 Milliarden Euro im Jahr entlasten soll. Das ist ein fester Fahrplan, an dem sich jetzt Bürgerinnen und Bürger, Unternehmen orientieren können, kündigte SPD-Fraktionschef Mirch nach einer Klausurtagung der Koalition in Münster an. Der neue König Norwegens heißt mit offiziellen Namen König Haakon der VIII. Das gab der Monarch in einer außerordentlichen Sitzung mit dem Regierungskabinett bekannt. Der Sohn des am Morgen gestorbenen Harald dem V. war in der Sekunde des Todes zum König geworden.
3: Die Anteilnahme hier auf dem Schlossplatz in Oslo, die ist riesengroß. Im Sekundentakt legen Menschen hier Blumen ab. Viele Kinder haben dem gestorbenen König Briefe geschrieben. Wir werden dich sehr vermissen, steht zum Beispiel auf einem. Harald war ein äußerst beliebter König. Er galt als Person, die das Volk geeint hat, der die Menschen zusammengebracht hat. Aus Oslo, Julia Weschenbach.
1: Der Thüringer AfD-Landtagsfraktionschef Höcke ist erneut mit einem Misstrauensantrag gegen CDU-Regierungschef Vogt gescheitert. Höcke kandidierte für das Ministerpräsidentenamt und bekam 33 Ja-Stimmen, 45 wären nötig gewesen. Es war der zweite AfD-Versuch in diesem Jahr, Vogt aus dem Amt zu drängen. Anders war erneut Vogts aberkannter Doktortitel und sein erfolgloser Widerspruch dagegen.
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4: Ich bin Dorothee Spira. Die Bundespolizei Trier warnt aktuell vor gefährlichen Situationen an Bahnanlagen. In Trier-West sollen Jugendliche in den vergangenen Tagen aus Spaß Rucksäcke und andere Gegenstände ins Gleisbett geworfen haben. Die Polizei bittet daher auch Eltern, Lehrkräfte und Erziehende, Kinder und Jugendliche für die Gefahren zu sensibilisieren. Gleise und Bahnsteigbereiche außerhalb der vorgesehenen Wege sind kein Spielplatz und dürfen nicht betreten oder überquert werden.
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5: Es ist gerade ziemlich angenehm mild bei uns mit Sonne und auch Wolken. Es könnte zwischendurch aber auch mal ungemütlich werden, denn Regen und auch Gewitter sind möglich. Auch morgen wird es dann wieder nass, die Temperaturen bleiben dann ähnlich.
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5: Wir starten mit einer Gefahrenmeldung. Vorsicht auf der B257 von Irrel aus Richtung Bitburg. Auf der Höhe Alsdorf liegt ein großer Gegenstand auf der Überholspur. Also bitte unbedingt vorsichtig fahren. Und jetzt schauen wir nochmal in die Innenstadt. Es kann sein, dass ihr so ein bisschen länger braucht auf der Bitburger Straße stadteinwärts und auch der Kaiser-Wilhelm-Brücke stadteinwärts. Aber insgesamt kommt ihr da noch relativ schnell durch. Eine gute und auch sichere Fahrt euch.
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5: Bei uns wird gerade geblitzt in der Bruchhausenstraße, da dürft ihr 30 fahren. Außerdem steht noch ein Blitzer auf der A64 von Trier aus Richtung Erang, da dürft ihr 80 fahren. Ein Abstandsmesser, der steht auf der A1 bei Rievenich. Und der letzte Blitzer steht auf der B51 auf der Höhe Maasholder Richtung Bitburg, da dürft ihr 100 fahren. Und wenn ihr auch noch einen Blitzer entdeckt habt, dann gebt den gerne an mich weiter über die 0651 462 884 und die 0.
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5: Einen schönen Nachmittag euch. Wir haben gerade kurz nach 5. Ich bin Leo. Ja, die KI, die kann uns ja wirklich ganz viel Arbeit abnehmen. Die macht vieles einfacher. Aber es gibt auch immer wieder Dinge, die man KI eben nicht überlassen sollte. Es gibt anscheinend einige hier in der Region Trier, die haben jetzt mit KI Klagen formulieren lassen und an Gerichte geschickt. Die Gerichte haben es geprüft und gemerkt, das gibt von vorne bis hinten keinen Sinn. Ja, warum man das eben nicht machen sollte, KI-Rechtstexte schreiben lassen, das hören wir gleich nach 2 Songs.
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0: 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Einen schönen Freitag euch, ihr seid hier bei Antenne Trier. Künstliche Intelligenz übernimmt ja mittlerweile viele Aufgaben. Schnell mal die Symptome abklären, nach einer guten Formulierung für ein Bewerbungsschreiben fragen oder eben mal die Klage schreiben lassen. Ja, und letzteres sorgt für ganz schön viel Unmut bei den Trierer Gerichten. Denn immer mehr Menschen lassen KIs diese schreiben, ganz nach dem Motto, ein Anwalt, der ist viel zu teuer. Das klingt ja erstmal sinnvoll, oder Leonie?
1: Ja, das könnte man meinen, aber leider wäre das ein bisschen zu einfach. Denn die Klagen, die bei den Trierer Gerichten ankommen, die sind oftmals fehlerhaft oder schlicht und ergreifend völliger Quatsch. Darüber hat jetzt übrigens der Volksfreund berichtet.
0: Ja, dann ist das vielleicht doch nicht so sinnvoll, die KI das machen zu lassen. Was für Fehler sind denn da gemeint?
1: Naja, zum Beispiel erfindet die KI halt einfach mal Gerichtsprozesse und Entscheidungen, die so nie stattgefunden haben. Die Vizegerichtspräsidentin des Sozialgerichtes Trier hat gegenüber dem Volksfreund angegeben, dass die Schreiben oftmals den Anschein von offiziellen Schreiben machen, aber der Inhalt dann doch verrät, dass mit KI nachgeholfen wurde.
0: Das klingt aber auch nach ganz schön viel Arbeit für die Gerichte, oder?
1: Absolut, die müssen nämlich alles ganz genau prüfen. Heißt zum Beispiel auch die nicht existierenden Gerichtsurteile raussuchen und oftmals Fälle bearbeiten, die keinerlei Grundlage für einen Prozess haben.
0: Also, liebe Trierer, KI nutzen ist ja grundsätzlich nicht verwerflich, aber eine zweite Quelle sollte dann vielleicht doch nochmal dazugezogen werden.
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1: Mit Dorothee Spierer, schönen Freitag zusammen. Die Bundespolizei Trier warnt aktuell vor gefährlichen Situationen an Bahnanlagen. In Trier-West sollen Jugendliche aus Spaß Rucksäcke und andere Gegenstände ins Gleisbett geworfen haben, die anschließend von ihren Besitzern wieder herausgeholt wurden. Am Montag musste eine Schülerin ihren Rucksack nur knapp vor einem einfahrenden Zug aus dem Gleisbereich retten. Die Polizei erinnert deshalb daran, Gleise und Bahnsteigbereiche außerhalb der vorgesehenen Wege sind kein Spielplatz und dürfen nicht betreten oder überquert werden. Auch Eltern, Lehrkräfte und Erziehende werden gebeten, Kinder und Jugendliche für die Gefahren zu sensibilisieren. In Trier-Nord sollen auf einem Grundstück parallel zur Bernkasteler Straße 58 neue Wohnungen entstehen. Dafür sollen dort 7 ältere Pappeln gefällt werden. Gegen dieses Vorhaben läuft eine Petition, die inzwischen von mehr als 600 Menschen unterstützt wird und den Erhalt der Bäume fordert. Die Stadt hat die Fällung allerdings genehmigt und verweist auf eine Ausnahmeregelung der Baumschutzsatzung sowie auf die besondere Bruchgefahr der mehr als 30 Jahre alten Säulenpappeln. Als Ausgleich muss der Investor unter anderem für jeden gefällten Baum einen neuen Laubbaum pflanzen und zusätzliche Begrünungsmaßnahmen umsetzen. Die Initiatoren der Petition argumentieren dagegen, dass angesichts der Hitze und des Klimawandels geprüft werden sollte, ob sich Wohnungsbau und Erhalt der Bäume nicht miteinander verbinden lassen. Trier und die britische Stadt Gloucester wollen ihre Städtepartnerschaft neu beleben. Anlass ist das 70-jährige Bestehen der Verbindung, das im kommenden Jahr gefeiert werden soll. Bei einem ersten digitalen Austausch ging es unter anderem um gemeinsame Kunst- und Kulturveranstaltungen sowie einen neuen Schüleraustausch. Oberbürgermeister Wolfram Leibe hat Gloucester außerdem nach Trier eingeladen, um das Jubiläum gemeinsam zu feiern. Die Eintracht Trier empfängt morgen den SV Sandhausen. Deshalb gibt es rund um das Moselstadion Änderungen im Verkehr. Wie die SWT mitteilen, wird die Zeughausstraße ab etwa 11 Uhr zwischen den Kreuzungen Wilhelm-Leuschner-Straße und Kluschinski-Straße gesperrt. Halteverbote gelten dort schon ab 9 Uhr. Anwohner des Marviertels können unter anderem über die alte Zumainer Straße, das Moselufer oder die Paulinstraße fahren. Und das Beste kommt zum Schluss. In Trier geht es bald wieder unter die Erde. Vom 29. Oktober bis zum 21. November findet das Trierer Unterweltenfestival mit mehr als 100 Veranstaltungen statt. Besucher können dabei unter anderem römische Krypten, mittelalterliche Gewölbe, ehemalige Kohlebunker und auch Weinkeller entdecken. Auf dem Programm stehen Kunst, Theater, Musik, Tanz und Kulinarik. Der Vorverkauf startet heute. Tickets und weitere Informationen gibt es über trier-info.de.
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2: Wir haben heute wieder auch einen Mix aus Sonne und Wolken, milde Temperaturen. Allerdings kann es am Nachmittag auch noch regnen und gewittern. Ja, auch morgen wird es dann wieder nass. Die Temperaturen bleiben dann ähnlich.
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2: Wir starten mit einer Gefahrenmeldung. Vorsicht auf der B257 von Irrel aus Richtung Bitburg. Auf der Höhe Alsdorf liegt ein großer Gegenstand auf der Überholspur. Also bitte unbedingt vorsichtig fahren. Und jetzt schauen wir nochmal in die Innenstadt. Es kann sein, dass ihr so ein bisschen länger braucht auf der Bitburger Straße stadteinwärts und auch der Kaiser-Wilhelm-Brücke stadteinwärts. Aber insgesamt kommt ihr da noch relativ schnell durch. Eine gute und auch sichere Fahrt euch.
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2: Bei uns wird gerade geblitzt in der Bruchhausenstraße, da dürft ihr 30 fahren. Außerdem steht noch ein Blitzer auf der A64 von Trier aus Richtung Erang, da dürft ihr 80 fahren.

0: Ein Abstandsmesser, der steht auf der A1 bei Rievenich und der letzte Blitzer steht auf der B51 auf der Höhe Maasholder Richtung Bitburg. Da dürft ihr 100 fahren. Und wenn ihr auch noch einen Blitzer entdeckt habt, dann gebt den gerne an mich weiter über die 0651 462 884 und die 0.
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1: 28. August 2015. Glasperlenspiel steigen in die Charts ein.
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1: Geiles Leben heißt der Song. Er wird als zweite Single aus dem Album Tag X veröffentlicht. Ganze 7 Autoren sind am Schreiben des Songs beteiligt. Darunter auch beide Sänger Caroline Jemczyk und Daniel Grunberg. Im Song geht es um die Wertverschiebung einer Generation. Eine Generation, die lieber harte Partys feiert. Oberflächlichkeit und schnelllebige Beziehungen sind Alltag. Aber wahre Freundschaften und Loyalität bleiben auf der Strecke. Vielleicht wird der Song gerade wegen dieses tiefgründigen Themas sehr erfolgreich. Er erreicht Platz 2 der deutschen Singlecharts. 18 Wochen bleibt er in den Top 10, 56 Wochen insgesamt gelistet. Ganz großes Kompliment an Glasperlenspiel. Geiles Leben ist echt ein fantastischer Hit.
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1: Ich bin Dorothee Spira. In Trier-Nord läuft aktuell eine Petition gegen die Fällung von 7 Bäumen in der Bernkasteler Straße. Der Stadt zufolge sollen dort 58 neue Wohnungen entstehen. Inzwischen haben mehr als 600 Menschen sich für den Erhalt der über 30 Jahre alten Pappeln ausgesprochen. Die Stadt hat die Fällung allerdings genehmigt und verweist auf eine Ausnahmeregelung der Baumschutzsatzung sowie auf die besondere Bruchgefahr. Als Ausgleich muss der Investor unter anderem für jeden gefällten Baum einen neuen Laubbaum pflanzen und zusätzliche Begrünungsmaßnahmen umsetzen.
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2: Es ist gerade ziemlich angenehm mild bei uns mit Sonne und auch Wolken. Es könnte zwischendurch aber auch mal ungemütlich werden, denn Regen und auch Gewitter sind möglich. Auch morgen wird's dann wieder nass, die Temperaturen bleiben dann ähnlich.
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2: Wir starten mit einer Gefahrenmeldung. Vorsicht auf der B257 von Irrel aus Richtung Bitburg. Auf der Höhe Alsdorf liegt ein großer Gegenstand auf der Überholspur. Also bitte unbedingt vorsichtig fahren. Und jetzt schauen wir nochmal in die Innenstadt. Es kann sein, dass ihr so ein bisschen länger braucht auf der Bitburger Straße stadteinwärts und auch der Kaiser-Wilhelm-Brücke stadteinwärts. Aber insgesamt kommt ihr da noch relativ schnell durch. Eine gute und auch sichere Fahrt euch.
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2: Bei uns wird gerade geblitzt in der Bruchhausenstraße, da dürft ihr 30 fahren. Außerdem steht noch ein Blitzer auf der A64 von Trier aus Richtung Erang, da dürft ihr 80 fahren. Ein Abstandsmesser, der steht auf der A1 bei Rievenich. Und der letzte Blitzer steht auf der B51 auf der Höhe Maasholder Richtung Bitburg, da dürft ihr 100 fahren. Und wenn ihr auch noch einen Blitzer entdeckt habt, dann gebt den gerne an mich weiter über die 0651 462 884 und die 0.
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2: Einen schönen Freitagabend euch. Wir haben kurz nach 6 und die Woche ist so gut wie geschafft. Das Wochenende steht vor der Tür. Ja, und was bei uns die Woche über so abging, das hören wir gleich noch nach den nächsten 2 Songs. Da gibt's nämlich den Wochenrückblick.
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0: Einen schönen Freitag euch, ihr seid hier bei Antenne Trier. So, liebe Trierer, macht's euch gemütlich. Wir schauen gemeinsam auf das, was bei uns und in der Region in den letzten Tagen so los war. Und wie immer gilt, es gibt gute Nachrichten und es gibt Dinge, bei denen man sich einfach denkt, ja, hätte besser laufen können. Also legen wir los.
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0: Schön, alt, aber vielleicht bald weg. Wir starten in Schweich. Und zwar mit einem Baum, der schon deutlich länger steht als die meisten von uns. Eine 77 Jahre alte Eiche hinter dem Verwaltungsgebäude. Das Problem, auf dem Nachbargrundstück sollen 22 Wohnungen entstehen und dafür könnte der Baum weichen. Die Grünen wollen die Eiche erhalten, der Verbandsgemeinderat hat einer Fällung allerdings schon mehrheitlich zugestimmt. Auch die Grünen Landtagsabgeordnete Nathalie Kramme-Hill setzt sich für den Baum ein und fordert erstmal eine unabhängige artenschutzrechtliche Prüfung. Nach 77 Jahren darf man ja wohl zumindest noch mal in Ruhe drüber reden, bevor hier gleich die Säge kommt. Wo wir gerade bei Entscheidungen und Vorschriften sind, auch Unternehmen haben diese Woche mal wieder Grund zum Seufzen. Die neue EU-Verpackungsverordnung gilt zwar europaweit, aber die Registrierung läuft weiterhin nach nationalen Regeln. Wäre ja auch sonst irgendwie zu einfach gewesen, oder? Für Firmen, die in mehreren Ländern unterwegs sind, bedeutet das ordentlich Verwaltungsaufwand. Die IHKs aus Koblenz, Ludwigshafen, Mainz und Trier fordern deshalb einheitliche Regeln. Frei nach dem Motto, wenn Europa schon gemeinsame Verpackungsregeln macht, dann könnte man vielleicht auch gemeinsam festlegen, wo man sich dafür anmelden muss. Und damit kommen wir direkt zum nächsten Thema, bei dem nicht alles ganz rund läuft. Im Karl-Marx-Viertel hat ein Fußverkehrscheck nämlich einige Baustellen gefunden. Und damit sind ausnahmsweise nicht die klassischen Baustellen gemeint. Die Gehwege sind zu eng, die Ampelphasen zu kurz und an einigen Stellen fehlen Zebrastreifen. Die Stadt spricht von viel Verbesserungspotenzial. Das ist politisch wahrscheinlich die elegante Version von ach du Sch. Aus den Vorschlägen soll jetzt ein Maßnahmenkatalog entstehen, der anschließend im Stadtrat beschlossen wird. Wir sind gespannt, ob wir vielleicht irgendwann so weit kommen, dass man durch das Karl-Marx-Viertel läuft und dabei nicht gleichzeitig Slalom, Sprint und ein Geduldsspiel absolvieren muss. Zum Schluss noch eine Nachricht, die fast so schön ist, um wahr zu sein. Es gibt sie tatsächlich. Busfahrer, die nicht nur pünktlich kommen, sondern auch noch besonders nett sind. Jeton Maxuti von den SWT gehört zu den 30 beliebtesten Busfahrern Deutschlands. Nominiert wurde er von einer Stammkundin für seine sichere und aufmerksame Fahrweise und vor allem für seine Hilfsbereitschaft. Beim Einsteigen hilft er seinen Fahrgästen und auch bei Fragen nimmt er sich Zeit. Ob es für ihn noch weiter nach oben geht, entscheidet eine Jury am 15. Oktober in Berlin. Wir drücken auf jeden Fall die Daumen, denn freundliche Busfahrer können wir doch alle gut gebrauchen. Und damit sind wir auch schon durch für diese Woche. Macht's gut und genießt das Wochenende.
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1: Mit Dorothee Spierer, schönen Freitag zusammen. Die Bundespolizei Trier warnt aktuell vor gefährlichen Situationen an Bahnanlagen. In Trier West sollen Jugendliche aus Spaß Rucksäcke und andere Gegenstände ins Gleisbett geworfen haben, die anschließend von ihren Besitzern wieder herausgeholt wurden. Am Montag musste eine Schülerin ihren Rucksack nur knapp vor einem einfahrenden Zug aus dem Gleisbereich retten. Die Polizei erinnert deshalb daran, Gleise und Bahnsteigbereiche außerhalb der vorgesehenen Wege sind kein Spielplatz und dürfen nicht betreten oder überquert werden. Auch Eltern, Lehrkräfte und Erziehende werden gebeten, Kinder und Jugendliche für die Gefahren zu sensibilisieren. In Trier Nord sollen auf einem Grundstück parallel zur Bernkasteler Straße 58 neue Wohnungen entstehen. Dafür sollen dort 7 ältere Pappeln gefällt werden. Gegen dieses Vorhaben läuft eine Petition, die inzwischen von mehr als 600 Menschen unterstützt wird und den Erhalt der Bäume fordert. Die Stadt hat die Fällung allerdings genehmigt und verweist auf eine Ausnahmeregelung der Baumschutzsatzung sowie auf die besondere Bruchgefahr der mehr als 30 Jahre alten Säulenpappeln. Als Ausgleich muss der Investor unter anderem für jeden gefällten Baum einen neuen Laubbaum pflanzen und zusätzliche Begrünungsmaßnahmen umsetzen. Die Initiatoren der Petition argumentieren dagegen, dass angesichts der Hitze und des Klimawandels geprüft werden sollte, ob sich Wohnungsbau und Erhalt der Bäume nicht miteinander verbinden lassen. Trier und die britische Stadt Gloucester wollen ihre Städtepartnerschaft neu beleben. Anlass ist das 70-jährige Bestehen der Verbindung, das im kommenden Jahr gefeiert werden soll. Bei einem ersten digitalen Austausch ging es unter anderem um gemeinsame Kunst- und Kulturveranstaltungen sowie einen neuen Schüleraustausch. Oberbürgermeister Wolfram Leibe hat Gloucester außerdem nach Trier eingeladen, um das Jubiläum gemeinsam zu feiern. Die Eintracht Trier empfängt morgen den SV Sandhausen. Deshalb gibt es rund um das Moselstadion Änderungen im Verkehr. Wie die SWT mitteilen, wird die Zeughausstraße ab etwa 11 Uhr zwischen den Kreuzungen Wilhelm-Leuschner-Straße und Kluschinski-Straße gesperrt. Halteverbote gelten dort schon ab 9 Uhr. Anwohner des Marviertels können unter anderem über die alte Zumainer Straße, das Moselufer oder die Paulinstraße fahren. Und das Beste kommt zum Schluss. In Trier geht es bald wieder unter die Erde. Vom 29. Oktober bis zum 21. November findet das Trierer Unterweltenfestival mit mehr als 100 Veranstaltungen statt. Besucher können dabei unter anderem römische Krypten, mittelalterliche Gewölbe, ehemalige Kohlebunker und auch Weinkeller entdecken. Auf dem Programm stehen Kunst, Theater, Musik, Tanz und Kulinarik. Der Vorverkauf startet heute. Tickets und weitere Informationen gibt es über trier-info.de.
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2: Wir haben heute wieder auch einen Mix aus Sonne und Wolken, milde Temperaturen. Allerdings kann es am Nachmittag auch noch regnen und gewittern. Ja, auch morgen wird es dann wieder nass. Die Temperaturen bleiben dann ähnlich.
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2: Wir starten mit einer Gefahrenmeldung. Vorsicht bitte auf der B257 von Irrel aus Richtung Bitburg. Auf der Höhe Alsdorf liegt ein großer Gegenstand auf der Überholspur. So, und dann schauen wir nochmal in die Innenstadt. Auf der Bitburger Straße stadteinwärts gibt es einen kleinen Stau, da dauert es gerade 17 Minuten länger. Und auf der Kaiser-Wilhelm-Brücke stadteinwärts sind es nochmal 9 Minuten mehr. Ich hoffe, ihr kommt da relativ gut durch. Eine gute und sichere Fahrt euch.
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2: Bei uns wird gerade geblitzt in der Bruchhausenstraße, da dürft ihr 30 fahren. Außerdem steht noch ein Blitzer auf der A64 von Trier aus Richtung Erang, da dürft ihr 80 fahren. Ein Abstandsmesser, der steht auf der A1 bei Rievenich. Und der letzte Blitzer steht auf der B51 auf der Höhe Maasholder Richtung Bitburg, da dürft ihr 100 fahren. Und wenn ihr auch noch einen Blitzer entdeckt habt, dann gebt den gerne an mich weiter über die 0651 462 884 und die 0.
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1: Hat es also doch noch geklappt. Der DAX ist am deutschen Aktienmarkt heute deutlich gestiegen und hat zwischenzeitlich mit 26.618 Punkten ein neues Allzeithoch erreicht. Am Abend lag der DAX schließlich bei 26.569 Punkten. Das waren 0,8% mehr als gestern. Dabei hat der neue US-Notenbankpräsident Marsh in einer Rede vor Kollegen angedeutet, in den USA könnten die Leitzinsen bald steigen. Hier erholten sich indessen die Autowerte. Spitzenreiter im DAX waren BMW, Volkswagen und Mercedes-Benz. Schwächer notierten dagegen Rheinmetall, Fresenius und Scout24. Der Euro ist am Abend auf 1,1598 Dollar gefallen. Aus Frankfurt, Klaus Bente.
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1: Ich bin Dirk Zeitler. Union und SPD wollen ihr Reformpaket bis Jahresende komplett umsetzen. Das haben die Regierungsfraktionen bei ihrem Treffen in Münster bekräftigt. Zu den umstrittenen Maßnahmen zählen, die abschlagsfreie Rente nach 45 Beitragsjahren abzuschaffen und Krankschreibungen zu verschärfen.
2: SPD-Fraktionschef Mirsch spricht von einem festen Fahrplan. An dem könnten sich Bürgerinnen und Bürger und Unternehmen jetzt orientieren. Die Führungsspitzen beschlossen ein Papier, das Reformprogramm noch einmal auflistet. Auch die verpflichtende Krankschreibung ab dem ersten Tag. Außerdem wollen die Bundestagsabgeordneten von Union und SPD den Klimaschutz stärken und das Mietrecht reformieren. Vor allem an den Rentenplänen gibt es intern Kritik. Gut möglich, dass sich hier noch etwas ändern wird. Thomas Bremser, Nachrichtenredaktion.
1: Mit viel Glück hat eine vierköpfige deutsche Familie die Flucht vor den Wassermassen in Nepal überlebt. Manuel Münch, seine nepalesische Frau und die beiden Kinder im Alter von 10 und 7 Jahren wurden nach der verheerenden Flut von der Armee per Hubschrauber in Sicherheit gebracht. Die Zahl der Toten in Nepal stieg unterdessen auf mehr als 500. Das von Russland besetzte ukrainische Atomkraftwerk Saporischschja ist nach Angaben der Internationalen Atomenergiebehörde mehrfach von Drohnen angegriffen worden. Dabei wurden 2 Mitarbeiter verletzt. Außerdem wurden Anlagen auf dem Gelände getroffen. Die Strahlenwerte liegen laut IAEA weiterhin im normalen Bereich.
3: Der Chef der Internationalen Atomenergiebehörde Grossi spricht von inakzeptablen Angriffen. Er ruft die Kriegsparteien immer wieder zur Zurückhaltung auf und warnt vor den Gefahren für die nukleare Sicherheit. Das größte Atomkraftwerk Europas im Gebiet Saporischschja gerät immer wieder unter Beschuss in dem Krieg. Mehrere Mitarbeiter wurden bereits getötet. Aus Moskau, Ulf Mauder.
1: Der neue norwegische König Håkon VIII. Wird am kommenden Dienstag seinen Eid auf die Verfassung ablegen. Ein solcher Eid ist für den neuen Monarchen Pflicht und findet im portnorwegischen Parlament nicht weit vom Königsschloss entfernt statt. Nach Parlamentsangaben wird der neue König den Eid ablegen und auch eine kurze Ansprache halten. Die norwegische Bevölkerung kann dabei live im Fernsehen zusehen.
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4: Es ist gerade ziemlich angenehm mild bei uns mit Sonne und auch Wolken. Es könnte zwischendurch aber auch mal ungemütlich werden, denn Regen und auch Gewitter sind möglich. Auch morgen wird's dann wieder nass, die Temperaturen bleiben dann ähnlich.
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4: Wir starten mit einer Gefahrenmeldung. Vorsicht auf der B257 von Irrel aus Richtung Bitburg. Auf der Höhe Alsdorf liegt ein großer Gegenstand auf der Überholspur, also bitte vorsichtig fahren. Und dann dauert es außerdem noch ein bisschen länger auf der Bitburger Straße stadteinwärts. Da sind es gerade 6 Minuten länger. Ansonsten sieht es bei uns auf den Straßen aber gut aus. Habt auf jeden Fall eine gute und auch sichere Fahrt.
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4: Bei uns wird gerade geblitzt in der Bruchhausenstraße, da dürft ihr 30 fahren. Außerdem steht noch ein Blitzer auf der A64 von Trier aus Richtung Erang, da dürft ihr 80 fahren. Ein Abstandsmesser, der steht auf der A1 bei Rievenich. Und der letzte Blitzer steht auf der B51 auf der Höhe Maasholder Richtung Bitburg, da dürft ihr 100 fahren. Und wenn ihr auch noch einen Blitzer entdeckt habt, dann gebt den gerne an mich weiter über die 0651 462 884 und die 0.
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4: Einen schönen guten Abend euch, kurz nach 7 haben wir gerade. Ja, und wir starten jetzt in die neue Stunde mit Roxette und Dressed for Success. Und danach gibt's noch Nico Santos mit Human Being.
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3: Wir haben heute wieder auch einen Mix aus Sonne und Wolken, milde Temperaturen. Allerdings kann es am Nachmittag auch noch regnen und gewittern. Ja, auch morgen wird es dann wieder nass, die Temperaturen bleiben dann ähnlich.
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3: Ich habe hier eine Gefahrenstelle für euch. Vorsicht auf der B257 von Irrel aus Richtung Bitburg. Auf der Höhe Alsdorf liegt ein großer Gegenstand auf der Überholspur. Ansonsten sind die Straßen bei uns in der Stadt aber frei. Kommt auf jeden Fall gut und sicher an euer Ziel.
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1: 28. August 1982. Yazoo sind mit Don't Go neu in den Charts. Yazoo bestehen aus Vince Clarke und Alison Moyet. Clarke erzählt, die beiden hätten aber nie eine tiefere Verbindung gehabt. Sie schreiben zwar Songs, aber immer getrennt und unabhängig voneinander. Die Leute der Plattenfirma sind meistens diejenigen, die sie ermutigen, aus einem Song einen gemeinsamen Song zu machen. Yazoo trennen sich schließlich 1983. Clarke ist darüber alles andere als traurig. Irgendwann wären sie sich eh an die Gurgel gegangen, sagt er. Aber Songs wie Don't Go, die bleiben. Auf Platz 4 der deutschen Singlecharts schafft es Don't Go. Die Nummer gehört zu einem der bekanntesten und beliebtesten Hits von Yazoo. Und wenn man den typischen 80er Elektro-Sound hört, dann weiß man auch wieso.

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1: Ich bin Dirk Zeitler. Eine vierköpfige deutsche Familie ist im Katastrophengebiet in Nepal gerettet worden. Nach Angaben der Armee wurde sie gemeinsam mit weiteren Geretteten per Hubschrauber in ein Armeecamp gebracht.
2: Die Familie war nach eigenen Angaben mit einer Wandertour in Zentralnepal unterwegs, als sie von der Flut überrascht wurde. Nun sind die vier in Sicherheit. Wie viele Deutsche noch vermisst werden, ist noch unklar. Das Auswärtige Amt spricht mittlerweile von einer niedrigen zweistelligen Zahl. Insgesamt forderte die Flutkatastrophe mittlerweile mehr als 500 Todesopfer. Die Behörden in China und Nepal suchen noch nach hunderten Vermissten. Aus Peking, Johannes Neudecker.
1: Union und SPD wollen ihr Reformpaket bis Jahresende komplett umsetzen. Das haben die Regierungsfraktionen bei ihrem Treffen in Münster bekräftigt. Zu den umstrittenen Maßnahmen zählen, die abschlagsfreie Rente nach 45 Beitragsjahren abzuschaffen und Krankschreibungen zu verschärfen. Das von Russland besetzte ukrainische Atomkraftwerk Saporischschja ist nach Angaben der Internationalen Atomenergiebehörde mehrfach von Drohnen angegriffen worden. Dabei wurden zwei Mitarbeiter verletzt, außerdem wurden Anlagen auf dem Gelände getroffen. Die Strahlenwerte liegen laut IAEA weiterhin im normalen Bereich.
3: Der Chef der Internationalen Atomenergiebehörde Grossi spricht von inakzeptablen Angriffen. Er ruft die Kriegsparteien immer wieder zur Zurückhaltung auf und warnt vor den Gefahren für die nukleare Sicherheit. Das größte Atomkraftwerk Europas im Gebiet Saporischschja gerät immer wieder unter Beschuss in dem Krieg. Mehrere Mitarbeiter wurden bereits getötet. Die Atomenergiebehörde Rosatom hier in Moskau wirft Kiews Drohnenstreitkräften wegen der jüngsten Attacken auf das Lager mit verbrauchten atomarem Brennstoff Unverantwortlichkeit vor. Aus Moskau, Ulf Mauder.
1: Heftige Gewitter haben in Baden-Württemberg eine Welle von Feuerwehreinsätzen ausgelöst. Starkregen, Sturmböen und Hagel entwurzelten Bäume, überfluteten Straßen und Keller, deckten Dächer ab und beeinträchtigten vereinzelt auch den Bahnverkehr. Wegen heftigen Unwetters ist ein Stadtteil in Singen im Kreis Konstanz abgesperrt und nicht mehr anfahrbar.
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4: Ich bin Dirk Zeitler. Bei strömendem Regen haben tausende Menschen in Oslo Abschied von ihrem geliebten König Harald genommen. In der Abenddämmerung wurde der Sarg mit dem am Morgen gestorbenen Monarchen vom Reichskrankenhaus zum Königsschloss gefahren. Dem Wagen mit Haralds Leichnam folgten der neue König Håkon, die neue Königin Mette Marit sowie ihre beiden gemeinsamen Kinder in weiteren Fahrzeugen. Eine vierköpfige deutsche Familie ist im Katastrophengebiet in Nepal gerettet worden. Nach Angaben der Armee wurde sie gemeinsam mit weiteren Geretteten per Hubschrauber in ein Armeecamp gebracht.
5: Die Familie war nach eigenen Angaben mit einer Wandertour in Zentralnepal unterwegs, als sie von der Flut überrascht wurde. Nun sind die vier in Sicherheit. Wie viele Deutsche noch vermisst werden, ist noch unklar. Das Auswärtige Amt spricht mittlerweile von einer niedrigen zweistelligen Zahl. Insgesamt forderte die Flutkatastrophe mittlerweile mehr als 500 Todesopfer. Die Behörden in China und Nepal suchen noch nach hunderten Vermissten. Aus Peking, Johannes Neudecker.
4: Union und SPD wollen ihr Reformpaket bis Jahresende komplett umsetzen. Das haben die Regierungsfraktionen bei ihrem Treffen in Münster bekräftigt. Zu den umstrittenen Maßnahmen zählen, die abschlagsfreie Rente nach 45 Beitragsjahren abzuschaffen und Krankschreibungen zu verschärfen.
6: SPD-Fraktionschef Mirsch spricht von einem festen Fahrplan. An dem könnten sich Bürgerinnen und Bürger und Unternehmen jetzt orientieren. Die Führungsspitzen beschlossen ein Papier, das Reformprogramm noch einmal auflistet. Auch die verpflichtende Krankschreibung ab dem ersten Tag. Außerdem wollen die Bundestagsabgeordneten von Union und SPD den Klimaschutz stärken und das Mietrecht reformieren. Vor allem an den Rentenplänen gibt es intern Kritik. Gut möglich, dass sich hier noch etwas ändern wird. Thomas Bremser, Nachrichtenredaktion.
4: Heftige Gewitter haben in Baden-Württemberg und auch im Saarland eine Welle von Feuerwehreinsätzen ausgelöst. Starkregen, Sturmböen und Hagel entwurzelten Bäume, überfluteten Straßen und Keller, deckten Dächer ab und beeinträchtigten vereinzelt auch den Bahnverkehr. Wegen heftigen Unwetters ist ein Stadtteil in Singen im Kreis Konstanz abgesperrt und nicht mehr anfahrbar.
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1: Ich bin Thomas Brock. Norwegen trauert um König Harald V. Der Monarch ist im Alter von 89 Jahren gestorben. Sein Sohn hat die Nachfolge angetreten und ist nun als Hakon der 8. neuer König des Landes.
2: König Harald war für viele Norweger wie ein Großvater. Er war unglaublich beliebt, hatte viel Humor und war dem Volke nah. Er litt mit den Menschen nach den Breivik-Anschlägen und fieberte zuletzt mit der norwegischen Nationalelf bei der Fußball-Weltmeisterschaft. Sein 53-jähriger Sohn Håkon hat große Fußstapfen zu füllen, aber der Job ist ihm nicht fremd. Seit langem ist er für das Königshaus im Dienst. Seine Frau Mette Marit ist nun Königin von Norwegen, auch wenn Haralds Frau Sonja ihren Königinnentitel behält. Aus Oslo, Sigrid Harms.
1: Union und SPD wollen das vor der Sommerpause beschlossene Reformpaket bis Jahresende komplett umsetzen. Es beinhaltet umstrittene Maßnahmen wie die abschlagsfreie Rente nach 45 Beitragsjahren, aber auch die Einkommensteuerreform, die Bürger ab 2028 um 10 Milliarden Euro im Jahr entlasten soll. Das sei ein fester Fahrplan, an dem sich jetzt Bürger und Unternehmen orientieren können, sagte SPD-Fraktionschef Miersch nach einer Klausurtagung der Koalition in Münster. Das von Russland besetzte ukrainische Atomkraftwerk Saporischschja ist nach Angaben der Internationalen Atomenergiebehörde mehrfach von Drohnen angegriffen worden. Dabei wurden 2 Mitarbeiter verletzt, außerdem wurden Anlagen auf dem Gelände getroffen. Die Strahlenwerte liegen laut IAEA weiter im normalen Bereich.
3: Der Chef der Internationalen Atomenergiebehörde Grossi spricht von inakzeptablen Angriffen. Er ruft die Kriegsparteien immer wieder zur Zurückhaltung auf und warnt vor den Gefahren für die nukleare Sicherheit. Das größte Atomkraftwerk Europas im Gebiet Saporischschja gerät immer wieder unter Beschuss in dem Krieg. Mehrere Mitarbeiter wurden bereits getötet. Die Atomenergiebehörde Rosatom hier in Moskau wirft Kiews Drohnenstreitkräften wegen der jüngsten Attacken auf das Lager mit verbrauchten atomaren Brennstoff Unverantwortlichkeit vor. Aus Moskau, Ulf Mauder. Ulf Mauder, Moskau.
1: Hertha BSC ist in der neuen Saison der zweiten Fußball-Bundesliga nicht zu stoppen. Nach 2 Siegen zum Auftakt gewannen die Berliner auch bei Eintracht Braunschweig nach einem 0:2 Rückstand noch mit 5:3. In einer weiteren Partie verlor der VfL Bochum gegen den VfL Osnabrück mit 0:1.
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5: Ich bin Thomas Brock. Union und SPD wollen ihr Reformpaket bis Jahresende komplett umsetzen. Das haben die Regierungsfraktionen bei ihrem Treffen in Münster bekräftigt. Zu den umstrittenen Maßnahmen zählen, die abschlagsfreie Rente nach 45 Beitragsjahren abzuschaffen und Krankschreibungen zu verschärfen.
6: SPD-Fraktionschef Mirsch spricht von einem festen Fahrplan. An dem könnten sich Bürgerinnen und Bürger und Unternehmen jetzt orientieren. Die Führungsspitzen beschlossen ein Papier, das das Reformprogramm noch einmal auflistet. Auch die verpflichtende Krankschreibung ab dem ersten Tag. Außerdem wollen die Bundestagsabgeordneten von Union und SPD den Klimaschutz stärken und das Mietrecht reformieren. Vor allem an den Rentenplänen gibt es intern Kritik. Gut möglich, dass sich hier noch etwas ändern wird. Thomas Bremser, Redaktion.
5: Nach der tödlichen Sturzflut im Grenzgebiet zwischen Nepal und China hat Bundeskanzler Merz beiden Ländern sein Mitgefühl übermittelt. Er habe mit tiefer Betroffenheit von der schweren Flutkatastrophe erfahren, schrieb Merz in seinem Kondolenztelegramm. Unsere Gedanken seien bei den Opfern, ihren Familien und allen Menschen, die ihr Zuhause verloren haben. Bei der Katastrophe kamen mehr als 500 Menschen ums Leben, zahlreiche weitere werden vermisst, darunter auch einige Deutsche. Norwegen trauert um König Harald V. Der Monarch ist im Alter von 89 Jahren gestorben. Sein Sohn hat die Nachfolge angetreten und ist nun als Håkon VIII. Neuer König des Landes.
7: König Harald war für viele Norweger wie ein Großvater. Er war unglaublich beliebt, hatte viel Humor und war dem Volke nah. Er litt mit den Menschen nach den Breivik-Anschlägen und fieberte zuletzt mit der norwegischen Nationalelf bei der Fußball-Weltmeisterschaft. Sein 53-jähriger Sohn Håkon hat große Fußstapfen zu füllen, aber der Job ist ihm nicht fremd. Seit langem ist er für das Königshaus im Dienst. Seine Frau Mette Marit ist nun Königin von Norwegen, auch wenn Haralds Frau Sonja ihren Königinnentitel behält. Sigrid Hams, Oslo.
5: Und noch zum Fußball. Der FC Bayern München ist mit einem Heimsieg in die neue Bundesliga-Saison gestartet. Der Titelverteidiger und Rekordmeister gewann die Eröffnungspartie der 64. Spielzeit gegen den VfB Stuttgart klar mit 5:1.
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1: Ich bin Thomas Brockt. Eine vierköpfige deutsche Familie ist im Katastrophengebiet in Nepal gerettet worden. Nach Angaben der Armee wurde sie gemeinsam mit weiteren Geretteten per Hubschrauber in ein Armeecamp gebracht.
2: Die Familie war nach eigenen Angaben mit einer Wandertour in Zentralnepal unterwegs, als sie von der Flut überrascht wurde. Nun sind die vier in Sicherheit. Wie viele Deutsche noch vermisst werden, ist noch unklar. Das Auswärtige Amt spricht mittlerweile von einer niedrigen zweistelligen Zahl. Insgesamt forderte die Flutkatastrophe mittlerweile mehr als 500 Todesopfer. Die Behörden in China und Nepal suchen noch nach Hunderten Vermissten. Aus Peking, Johannes Neudecker.
1: Im Streit um zusätzliches Schmerzensgeld nach dem Germanwings-Absturz vor 11 Jahren zeichnet sich eine Niederlage für die Hinterbliebenen ab. Das Landgericht Braunschweig hält die Klage gegen den deutschen Staat voraussichtlich für unbegründet.
3: Die 30 Kläger sind enttäuscht. Einige von ihnen sind nach Braunschweig gekommen. Einer sagt, es gehe ihm nicht ums Geld, sondern dass so eine Katastrophe nie wieder passiere. Der psychisch labile Co-Pilot hatte den Flieger absichtlich zum Absturz gebracht. Seine Flugtauglichkeit hätte besser überwacht werden müssen, sagen die Kläger. Verantwortlich dafür sei das Luftfahrtbundesamt. Das Gericht sieht das offenbar anders. Die Kläger müssten ihre Ansprüche eher gegen die Airline geltend machen. Man werde die Argumente der Kläger aber nochmal prüfen. Thomas Bremser, Redaktion.
1: Norwegen trauert. Tausende Menschen haben König Harald V. auf seiner letzten Fahrt zum Königsschloss in Oslo begleitet, trotz strömenden Regens. Harald war am Morgen im Alter von 89 Jahren gestorben. Viele standen mit Regenschirmen und norwegischen Flaggen am Straßenrand, um Abschied zu nehmen. Der Sarg soll in der Schlosskapelle aufgebahrt werden, wo Bürgerinnen und Bürger ihrem langjährigen und beliebten Monarchen die letzte Ehre erweisen können. Neuer König ist Haralds Sohn Håkon. Und noch zum Fußball. Der FC Bayern München ist mit einem deutlichen Heimsieg in die neue Bundesliga-Saison gestartet. Der Titelverteidiger und Rekordmeister gewann die Eröffnungspartie gegen den VfB Stuttgart mit 5:1.
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